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0: Der nächste Song nach einem Spot.
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2: Mit Sebastian Pasotti. Die USA und der Iran haben bei ihren Verhandlungen in der Schweiz offenbar erste Einigungen erzielt. Demnach soll ein Kommunikationskanal eingerichtet werden, um eine sichere Schifffahrt durch die Straße von Hormuz zu ermöglichen. Außerdem soll eine Koordinierungsstelle die Einstellung der Kampfhandlungen im Libanon überwachen. Das Treffen in der Schweiz war am Abend durch einen diplomatischen Eklat überschattet worden. Die iranische Delegation verließ vorübergehend das Tagungshotel. Auslöser war, dass US-Präsident Trump dem Iran mit neuen Angriffen gedroht hatte. Die Rentenkommission der Bundesregierung schließt heute offiziell ihre Arbeit ab. Nach einer letzten Tagung will sie morgen dann ihre Vorschläge der Bundesregierung vorlegen. Seit dem Wochenende ist schon bekannt, dass sich die Experten auf 30 Punkte geeinigt haben. So soll das Renteneintrittsalter moderat steigen und an die Lebenserwartung gekoppelt werden. Arbeitgeber und Arbeitnehmer sollen zudem eine neue kapitalgedeckte Zusatzrente aufbauen. Außerdem soll die Rente mit 63 abgeschafft werden. Vollgelaufene Keller, umgestürzte Bäume, unterbrochene Veranstaltungen. Das Unwetter gestern hat der Berliner Feuerwehr rund 250 zusätzliche Einsätze beschert. Unter anderem stürzten Bäume am U-Bahnhof Neulendorfplatz in Schöneberg und am U-Bahnhof Oskar-Helene-Heim in Zehlendorf auf Gleise. In Lichtenberg lief Wasser in mehrere Wohnungen in einem Plattenbau in der Landsberger Allee. Hier wurden mehrere Menschen durch Stromschläge verletzt. Außerdem musste die Anlage der Tennis Open in Grunewald wegen Überflutungen evakuiert werden. Alba Berlin hat die Sensation geschafft. Alba ist deutscher Basketballmeister. Im entscheidenden Finalspiel 5 gewann Alba auswärts gegen den Favoriten Bayern München mit 84-81. Dabei lag Alba zur Halbzeit noch mit 20 Punkten zurück. Alba-Kapitän Jonas Matisek war nach dem Spiel fast sprachlos.
3: Ich weiß nicht, was ich sagen soll. In so einem Spiel minus 20 zu sein zur Halbzeit und zurückzukommen, das kann ich nicht beschreiben. Ich weiß nicht, wie das funktioniert hat.
2: Für Alba ist es die 12. deutsche Meisterschaft der Vereinsgeschichte. Den letzten Titel gab es vor 4 Jahren. Bei der Fußball-Weltmeisterschaft haben die Kapverdischen Inseln für die nächste Überraschung gesorgt. Gegen Favorit Uruguay spielten sie 2-2 und holten den nächsten Punkt. Außerdem gewann Spanien gegen Saudi-Arabien 4-0, Belgien und Iran trennten sich 0-0 und Ägypten gewann gegen Neuseeland 3-1. Und soweit das Neueste aus der Flux FM Nachrichtenredaktion.
4: Dankeschön, wir schauen schnell aufs Wetter. 18 Grad da draußen, dazu gibt es Sonnenschein und ein paar Wolken. Wird noch ein bisschen wärmer, 28 Grad heute die Maximaltemperatur.
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5: Auf geht's in die neue Woche. Es ist 3:06 am Mikrofon. Marius Ligowski
4: und Martin Gerz. Chatfaker haben wir jetzt für euch over here.

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0: mit Papa Noah auf 100,6 Flux FM. Es ist 6.19 Uhr, die Sonne scheint, es ist warm draußen, 18 Grad aktuell.
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2: Und prätentiöser Rock'n'Roll von der Südküste Englands, den hören wir jetzt von der Band Blood Red Shoes. Die gibt es schon seit 22 Jahren und sie haben sich ein bisschen an ihren Wurzeln orientiert und einen neuen Song rausgehauen, den wir sehr mögen. Screams von Blood Red Shoes, neu auf Flux FM.

0: wundervolle Musik zum langsam und behutsam Wachwerden. Die höchste Eisenbahn. Ich komme gleich nach auf 100,6 Flux FM. Guten Morgen, 6.26 Uhr.
1: Wenn ihr könnt, macht am besten jetzt das Fenster auf. Gerade ist die Luft noch richtig frisch draußen. Es ist sehr angenehm. Wird heute wieder ein heißer Tag. Willkommen im Montag. Musik von J. Jerome 87 mit Track and Field. Moin.
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0: J. Jerome 87 mit Track and Field. Es ist Montag, 6.30 Uhr gleich.
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2: Wir sind mitten in unseren Love Louder Weeks hier auf Flux FM. Wir berichten über den Pride Month beispielsweise oder reden auch über Themen, die eher unter der Bettdecke besprochen werden. Und heute wagen wir uns in die wundersame Welt der Sextoys. Da gibt es mittlerweile so viel auf dem Markt, dass ein Überblick schwierig ist. Aber Nele-Marie Dietz aus der Flux FM Redaktion hat den für uns.
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3: Sie sind bunt, vibrieren und sind auf Knopfdruck bereit zum Einsatz. Was vor einigen Jahrzehnten noch ein Tabuthema war, hat mittlerweile Trendpotenzial. Sextoys. Die gibt es in jeder möglichen Ausführung. Ein echter Sextoy-Dschungel. Sexpertin Elisabeth Neumann weiß, woher der Boom im Schlafzimmer kommt und wieso wir heute vor der Qual der Wahl stehen.
4: Auf der einen Seite haben wir eine gesellschaftliche Liberalisierung in Bezug auf Sexualität, die vor allen Dingen auch von vielen feministischen Akteurinnen vorangetrieben wurde. Es ist viel normaler geworden, Sextoys auszuprobieren, zu benutzen und entsprechend ist auch das Angebot größer geworden.
3: Eine neue Normalität, die den Markt revolutioniert hat. Weg vom Einheitsbrei hin zu individuellen Funktionsweisen. Bei dieser riesigen Auswahl verlieren wir schnell den Überblick. Wer im Toy-Dschungel nach dem passenden Match sucht, sich aber erstmal rantasten muss, fängt am besten bei den Basics an.
4: Ganz grob kann man die Sextoys erst nach zwei Dimensionen unterscheiden, und zwar welcher Teil der Anatomie wird eigentlich stimuliert und mit welcher Technologie.
3: Da teilt sich das Angebot in zwei Welten auf. Auf der einen Seite die klassische Vibration, die klitoral wirkt.
4: Eine zweite, sehr wichtige Technologie ist die Stimulation mit Druckwellen. Bekannt vom Womanizer, der vor über 10 Jahren auf den Markt kam und den Sextoy-Markt ganz schön aufgewirbelt hat.
3: Auf der anderen Seite steht die vaginale Stimulation. Also alles, was eingeführt wird. All das funktioniert aber längst nicht mehr nur solo. Neben der breiten Vielfalt auf dem Toymarkt hat sich auch die Benutzung verändert. Werfen wir doch mal einen Blick in Richtung Partnerschaft.
4: Toys für Paare sind eine große und wichtige Kategorie. Es gibt zum Beispiel den V-Vibe Chorus Pro. Ein Produkt, das während der Penetration beim Geschlechtsverkehr getragen werden kann und so Stimulation an der Klitoris während der Penetration bietet, was besonders wichtig ist, um beim Geschlechtsverkehr zum Orgasmus zu kommen.
3: Wer sich im Toy-Dschungel also erstmal zurechtfinden muss, hat genügend Möglichkeiten, zwischen einfachen Produkten ohne Schnickschnack und verspielten Designs fündig zu werden. Am Ende gilt also, herausfinden, was individuell passt, ohne starre Regeln und Trends.
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2: Miso Extra, jetzt auf 100,6 Flux FM mit Certified. Schönen Start in die neue Woche.
0: Guten Morgen.

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0: Das ist neue Musik aus dem Hause Interpol, See Out Loud, seit ein paar Tagen erst draußen. Und da gibt es bald auch neue Musik, und zwar noch mehr Musik. Ein neues Album kommt dann Ende August raus. Das heißt This Mirror Waits a Ton, und da freuen wir uns schon drauf, denn hier gibt es viele Fans von Interpol bei uns in der Flux-FM-Redaktion.
1: Oh ja, ich gehöre dazu. Du auch?
0: Ja, also ich habe jetzt noch kein Konzert gesehen und auch keine einzige Platte zu Hause, aber immer wenn es hier läuft, finde ich es super.
1: Ich überlege sehr, zum Konzert zu gehen, weil Interpol spielen im August, glaube ich, hier in Berlin in der Uber-Arena mit Blockparty zusammen.
0: Oh, Hallöchen.
1: Deshalb, also ich glaube, werde hingehen, Martin.
0: Naja, dann schleust du mich mit ein, oder?
1: Über den Hintereingang. So, komplett gratis bekommt ihr jetzt hier Lord mit Rips. Es ist 6:41 Uhr. Schönes Aufstehen.

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0: The Libertines gehen einfach immer. Run, run, run. Musik aus dem Jahr 2023 hier auf 100,6 Flux FM. Und damit ist es 6.50 Uhr.
1: Manu Chao ist ein Musiker, den ich immer automatisch in Lateinamerika verortet habe, weil seine Musik irgendwie so anmutet. Aber er ist eigentlich Franzose. Wusstest du das?
0: Ja.
1: Na gut, okay. Du bist aber auch etwas älter als ich. Es ist so Musik, die so, weiß ich nicht, so Anfang der Nullerjahre, so Mitte der Nullerjahre sehr populär war. Und ich war damals einfach noch nicht so groß, dass ich tatsächlich das selber gehört habe, sondern das waren so meine Geschwister, die das gehört haben. Deswegen war Manu Chao jetzt nicht so mein persönlicher Star.
0: Das ist auch so Musik, die ist einfach immer da. Die geht niemandem auf den Keks. Alle finden es irgendwie gut. Das ist ganz, ganz wunderbar.
1: Total. Ich mag es total gerne. Jetzt ein französischsprachiger Song von Manu Chao. Je ne t'aime plus. Guten Morgen.

0: Guten Morgen am Montag. Claude Perchet, 10 Tall auf Flux FM, 6 Uhr. 57.
1: Das bedeutet, gleich ist es Zeit für die Flux FM Nachrichten. Vorher haben wir noch einen schönen Song für euch, Aldous Harding mit Venus in the Senior.

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2: Mit Sebastian Pasotti. Die USA und der Iran machen bei ihren Verhandlungen in der Schweiz Fortschritte. Sie haben sich auf das weitere Vorgehen für ein endgültiges Abkommen geeinigt. Zu den zentralen Ergebnissen gehört ein Kommunikationskanal, um eine sichere Schifffahrt durch die Straße von Hormuz zu ermöglichen. Außerdem soll eine Koordinierungsstelle eingerichtet werden, die die Einstellung der Kampfhandlungen im Libanon überwachen soll. Die Verhandlungen sollen nun den Rest der Woche in dem Bergressort am Vierwaldstätter See fortgesetzt werden. Knapp ein halbes Jahr wurde beraten. Heute trifft sich die Rentenkommission der Bundesregierung zum letzten Mal. Morgen will sie der Bundesregierung die 30 Punkte vorlegen, auf die sie sich geeinigt hat. Einiges ist schon bekannt. Das Renteneintrittsalter soll in den kommenden Jahren langsam ansteigen. Die Rente mit 63 soll abgeschafft werden. Und ein Teil der Rentenbeiträge soll künftig am Aktienmarkt angelegt werden. Diese kapitalgedeckte Zusatzrente soll von einem Staatsfonds verwaltet werden und verpflichtend sein. Nach dem Unwetter gestern hat die Berliner Feuerwehr Bilanz gezogen. Sie hatte rund 250 zusätzliche Einsätze. An den U-Bahnhöfen Oskar-Helene-Heim in Zehlendorf und Neulendorf-Platz in Schöneberg stürzten Bäume auf die Gleise. An einigen Stellen wurden Verkaufsstände von Sommerfesten von Windböen beschädigt. Freibäder und die Anlage der Tennis Open in Grunewald wurden evakuiert. Auf dem Hansaplatz in Tiergarten und in einem Plattenbau an der Landsberger Allee in Lichtenberg wurden zudem mehrere Menschen durch Stromschläge verletzt. Der neue deutsche Basketballmeister heißt Alba Berlin. Im entscheidenden fünften Finalspiel hat Alba gegen den großen Favoriten Bayern München gewonnen, 84-81. Zur Halbzeit hatte Alba noch mit 20 Punkten zurückgelegen. Für Alba ist es die erste deutsche Meisterschaft seit 4 Jahren. Bei der Fußball-WM ist Kap Verde in der Nacht die nächste Überraschung gelungen. Nach dem Unentschieden gegen Spanien zum Auftakt holte das Team aus Afrika auch gegen Uruguay einen Punkt. Am Ende stand es 2-2. Zuvor hatte Spanien mit 4-0 gegen Saudi-Arabien gewonnen. Neuseeland verlor gegen Ägypten 1-3 und Belgien und Iran trennten sich 0-0. Und so war das Neueste aus der Flux FM Nachrichtenredaktion.
3: Danke, Sebastian. Das Wetter ist sommerlich, hochsommerlich, möchte ich fast sagen, denn heute haben wir 28 Grad in der Spitze, aber die Woche wird wieder richtig heiß. Es geht immer weiter hoch, das Thermometer. Morgen auch schon 30 Grad und dann Richtung Wochenende dann sogar 36 Grad. Es wird immer heißer. Heute sehr viel Sonnenschein am Start. Und morgen ein paar Wölkchen, aber ansonsten wird die Woche wunderbar sonnig und sommerlich.
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5: Wir tanzen uns langsam Richtung Kaffeemaschine mit Bruno Mars, I Just Might. Am Mikrofon für euch Martin Gerz.
3: Und Marc Legowski, guten Morgen.

0: Gurus, Jazz Matters, Keep Your Worries auf 100,6 Flux FM. Es ist 7.11 Uhr. Guten Morgen.
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0: Ja, und ich habe das Ding auch schon mal ein bisschen Test gefahren. Macht wirklich einen sehr, sehr schnieken Eindruck. Und mehr dazu zu diesem Test hört ihr dann in den nächsten Tagen hier auf fluxfm.
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1: Startet gut in eine neue Woche. Rachel Chinnery mit It Is What It Is um 7.22 Uhr auf Flux FM.
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3: Berliner Postpunk haben wir jetzt für euch von Agatha Is Dead. Strangers heißt der neue Song. Und da kommt auch bald ein neues Album raus. Und zwar Concrete am 11. September. Ist also noch ein bisschen hin. Hier eine aktuelle Nummer. Strangers von Agatha Is Dead.

0: Super Song. Agatha is Dead, neu hier auf 100,6 Flux FM. Song heißt Strangers und die spielen auch am Mittwoch bei uns beim im Fluxbau beim Bergfest und da kommt ihr mal schön vorbei. Schaut euch die auf der Bühne an. Eintritt ist natürlich frei. 18 Uhr gehen die Türen auf. Ein bisschen später stehen dann die Bands auf der Bühne, unter anderem eben auch Agatha is Dead. Das wird toll.
1: Wir schauen gleich auf die wichtigen Termine des heutigen Tages. Vorher noch ein Song, der kommt von Daft Punk, One More Time. One.

0: Der Song wird auch wirklich niemals alt. Daft Punk, One More Time. Es ist 7.30 Uhr, die Sonne scheint. Guten Morgen.
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2: Agenda. Ja, es gibt noch was anderes außer Fußball. Basketball zum Beispiel. Alba Berlin ist deutscher Meister. Herzlichen Glückwunsch erstmal an dieser Stelle. Die Basketballer sind schön mit Pokal in der Deutschen Bahn zurück nach Hause nach Berlin gefahren. Ob sie pünktlich angekommen sind, das wissen wir an dieser Stelle nicht. Aber es wurde auf jeden Fall ordentlich gefeiert und da wird heute erstmal schön ausgeschlafen. Die Jungs haben einfach mal einen 20-Punkte-Rückstand gedreht und die Münchner gestern noch mit 84 zu 81 besiegt. Krasse Leistung. Was für ein krasses Finale, ein unfassbares Spiel.
0: Ja, der Pokal ist in Berlin. Wahnsinn.
2: Sehr gut.
0: Wir schauen zur Uber Arena, zum Uber Platz. Da spielen die Jungs von Alba ja auch oft. Aber heute wird es dort cineastisch. Kinofans werden laut schreien. Spider-Man wird ins Kino kommen. Ein neuer Film. Spider-Man Brand New Day. Und mit dabei natürlich die ganzen Stars. Gegen 17 Uhr werden Zendaya und Tom Holland erwartet. Und das Fan-Event bietet natürlich eine Begegnung mit den Stars. Ihr könnt ein paar Selfies machen mit den beiden und dann auch einen Einblick in den kommenden Kinofilm bekommen. Die Veranstaltung läuft mitten am Uhrplatz und wenn ihr etwas Glück habt und durchhaltet, dann könnt ihr vielleicht am Ende noch ein paar Kinofreikarten ergattern. Die werden oft am Ende noch verteilt.
2: Kleiner Mini-Blick dann trotzdem noch auf die Fußball-WM. Die läuft natürlich weiter. Heute spielen 19 Uhr Argentinien gegen Österreich. Was für ein Spiel. Ich bin sehr, sehr gespannt. Seht ihr dann live in der ARD. Vielleicht habt ihr es ja auch mitbekommen, das erste Spiel von Österreich war ja 6 Uhr morgens und da gab es an ganz, ganz vielen Schulen in Österreich Public Viewings in den Schulklassen für die Kids und danach ging dann der Unterricht los, total süß. Und heute können die Kids das also schön auf der Couch gucken. Das nächste Spiel ist dann 23 Uhr Frankreich gegen Irak, läuft auch im Free TV, also dann auch in der ARD.
0: Das hier sind Wanda mit Columbo, 7.32 Uhr. Schönen Start in die neue Woche.

0: auf Flux FM um 7.39 Uhr mit Ride. Guten Morgen.
1: Aerobik, DJ Kotze und Cosmic DJ waren zusammen mal International Pony und weil sie Ennio Morricone, den großen Filmkomponisten, absolut toll finden, haben sie einen wunderbaren Song gemacht. La Moda, We Love Ennio, International Pony auf 100,6 Flux FM.

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0: Avec mit Madness auf Flux FM. Einen schönen guten Morgen wünschen wir euch. Die Sonne scheint, es ist Montag, 7.48 Uhr und Madness ist ein ziemlich gutes Stichwort, denn das trifft auf einen Musiker ziemlich krass zu Nick Cave. Ich finde, der strahlt immer so eine Merkwürdigkeit aus. Er hat irgendwie so eine Absonderlichkeit in sich und die haut er komplett in seine Musik. Ich bin großer Nick Cave-Fan.
1: 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Manchmal lohnt es sich doch, in Berlin zu sein, ne? 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
0: Vor allen Dingen in der Waldbühne ist genau die richtige Kulisse für Nick Cave, finde ich. Mega. Also Outdoor, so ja. Ist, glaube ich, richtig geil, Open Air.
1: Er hat ja auch das Talent, so den Raum einzunehmen. Und da kann der Raum noch so groß sein und auch Freiluftbühne sein. Ne? Also passt einfach. Nick Cave hören wir jetzt mit The Bad Seeds zusammen Red Right Hand. Guten Morgen.

0: Ich habe sofort das Gefühl, in einem Film zu sein. Nick Cave and the Bad Seeds, Red Right Hand. Er hat so was Cineastisches. Es ist einfach so eine Wahnsinnspräsenz. Ein ganz toller Musiker. Nick Cave.
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0: Zwei Songs haben wir noch für euch. Dann gibt's ein kleines Nachrichtenupdate. Jetzt Musik von Rainbow Kitten Surprise. Man.

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2: Mit Sebastian Pasotti. Die USA und der Iran haben bei ihren Verhandlungen in der Schweiz offenbar erste Einigungen erzielt. Demnach soll ein Kommunikationskanal eingerichtet werden, um eine sichere Schifffahrt durch die Straße von Hormuz zu ermöglichen. Außerdem soll eine Koordinierungsstelle die Einstellung der Kampfhandlungen im Libanon überwachen. Das Treffen in der Schweiz war am Abend durch einen diplomatischen Eklat überschattet worden. Die iranische Delegation verließ vorübergehend das Tagungshotel. Auslöser war, dass US-Präsident Trump dem Iran mit neuen Angriffen gedroht hatte. Die Rentenkommission der Bundesregierung schließt heute offiziell ihre Arbeit ab. Nach einer letzten Tagung will sie morgen dann ihre Vorschläge der Bundesregierung vorlegen. Seit dem Wochenende ist schon bekannt, dass sich die Experten auf 30 Punkte geeinigt haben. So soll das Renteneintrittsalter moderat steigen und an die Lebenserwartung gekoppelt werden. Arbeitgeber und Arbeitnehmer sollen zudem eine neue kapitalgedeckte Zusatzrente aufbauen. Außerdem soll die Rente mit 63 abgeschafft werden. Vollgelaufene Keller, umgestürzte Bäume, unterbrochene Veranstaltungen. Das Unwetter gestern hat der Berliner Feuerwehr rund 250 zusätzliche Einsätze beschert. Unter anderem stürzten Bäume am U-Bahnhof Neulendorfplatz in Schöneberg und am U-Bahnhof Oskar-Helene-Heim in Zehlendorf auf Gleise. In Lichtenberg lief Wasser in mehrere Wohnungen in einem Plattenbau in der Landsberger Allee. Hier wurden mehrere Menschen durch Stromschläge verletzt. Außerdem musste die Anlage der Tennis Open in Grunewald wegen Überflutungen evakuiert werden. Alba Berlin hat die Sensation geschafft. Alba ist deutscher Basketballmeister. Im entscheidenden Finalspiel 5 gewann Alba auswärts gegen den Favoriten Bayern München mit 84:81. Dabei lag Alba zur Halbzeit noch mit 20 Punkten zurück. Für Alba ist es die 12. deutsche Meisterschaft der Vereinsgeschichte. Den letzten Titel gab es vor 4 Jahren. Bei der Fußball-Weltmeisterschaft haben die Kapverdischen Inseln für die nächste Überraschung gesorgt. Gegen Favorit Uruguay spielten sie 2:2 und holten den nächsten Punkt. Außerdem gewann Spanien gegen Saudi-Arabien 4:0, Belgien und Iran trennten sich 0:0 und Ägypten gewann gegen Neuseeland 3:1. Und soweit das Neueste aus der Flux FM Nachrichtenredaktion.
3: Dankeschön, wir schauen aufs Wetter. Viel Sonnenschein gibt es heute, ein paar kleine Wolken sind unterwegs. Dabei gibt es noch ordentlich Temperatur obendrauf. Ja, 28 Grad heute das Maximum. Aktuell sind wir schon bei 21 Grad. Und in den nächsten Tagen wird das peu à peu immer mehr, bis wir dann am Mittwoch wieder die 30 Grad Marke knacken. Und dann Freitag vielleicht sogar 36 Grad.
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4: Martin, als wir heute Morgen hier angekommen sind, waren 28 Grad bei uns in den Redaktionsräumen. Ja. Das war wirklich tropisch hier oben. Jetzt sind wir bei 23 Grad angekommen, weil wir ein bisschen lüften. Wir hoffen, dass ihr euren Start in den Montag ebenfalls mit Lüften begonnen habt, denn wir sind im Hochsommer angekommen.
3: Herzlichen Glückwunsch. Haben uns alle so gewünscht.
4: Da ist er.
3: Jetzt gibt es The Strokes mit Reptilia auf 100,6 Flux FM. Es ist 8:04 Uhr. Am Mikrofon für euch Martin Gerz
4: und Marius Likowski. Guten Morgen.
3: Moin.

0: Alice Merton, Hit the Ground Running auf 100,6 Flux FM, 8.10 Uhr.
1: 2016 und 2018 fand im Funkhaus Berlin das People Festival statt. Initiiert vom Team des Michelberger Hotels und mit Musikern wie Justin Vernon oder auch Aaron Dessner. Damals brach die Veranstaltung ganz bewusst mit sehr klassischen Festivalstrukturen. Es gab keine Headliner, keine festen Setlists. Stattdessen kamen über 100 internationale KünstlerInnen in den historischen Aufnahmestudios zusammen und haben eine Woche lang gemeinsam improvisiert und ganz neue Musik entstehen gelassen. Das wurde dann an zwei Tagen präsentiert. Der Fokus lag damals rein auf dem kreativen Prozess und dem gemeinschaftlichen Netzwerk.
0: Dieser Ansatz des Austauschs wird vom Michelberger als People Mixtape fortgeführt. Dienstagabend, also morgen, gibt es ein Special, das heißt Calling People. Das Event bringt also den Geist von diesem vergangenen People Festival in einem deutlich kleineren Rahmen zusammen, kuratiert unter anderem von Kaspar Clausen von der Band Efterklang. Start ist morgen 20 Uhr im Innenhof des Michelberger Hotels. Der Eintritt ist komplett frei, aber über rausgegangen.de müsst ihr euch vorher anmelden.
1: Wir hören Efterklang jetzt hier auf der Playlist mit Modern Drift.

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0: Schönen Start in die neue Woche um 8.21 Uhr mit Musik von Naked Cameo Naval Gazer. Moin.
1: Marius, warst du gestern den großen Regen erlebt?
0: In Sicherheit? Tatsächlich in Sicherheit von meiner Wohnung, aber ich war kurz danach verabredet und hatte noch überlegt, ob ich es verschiebe, weil es so krass auf einmal runterkam. Aber es waren ja nur so 20 Minuten und dann zog es weg. Mhm. Also es war dann ja auch wieder schnell vorbei und ich war auch ganz froh, weil es in meiner Wohnung so heiß ist und es war dann so ein bisschen abgekühlt durch den Regen. Wo warst du, Martin?
1: Ich war gestern Mauerpark-Flohmarkt, habt ihr da so einen kleinen Stand, ne? Ein bisschen Geld nebenbei verdient, war ganz geil. Aber dieser Regen, ja, wenn du da so einen Stand hast und dann musst du den ganzen Plan festhalten, alles irgendwie vorm Regen sichern. Wir hatten dann Glück, dass die Rückseite des Standes quasi die Windseite war, dass es dann nur ja hinten gegen geprasselt ist. Aber innerhalb von kürzester Zeit stand der ganze Platz unter Wasser. Oh, ich habe dann meine Schuhe ausgezogen, dann standen wir da irgendwie barfuß und dann irgendwie eine halbe Stunde später ist das Wasser wieder abgelaufen und dann war es so halbwegs okay.
0: Und die ganzen Sachen konntest du aber retten?
1: Ja, wir waren so ein bisschen blickig. Wir hatten das schon vorher gesehen, dass da schon Wasser auf uns zukommt und dann haben wir die Klamotten irgendwie gerettet und ein bisschen sicher hingepackt.
0: Ich habe auch wirklich einige Menschen gesehen, die gestern so sehr romantisch dann so durch den Sommerregen gelaufen sind und irgendwie sich umarmt haben und getanzt haben im Regen auf der Straße. Das fand ich sehr süß. Es hat ja auch was Romantisches, so ein Sommerregen.
1: Ja, absolut.
0: Ne? Aber der Wind war vor allen Dingen so heftig.
1: Das war krass. Ja. Und vor allem Blitz und Donner und ich stehe dann barfuß in einer riesengroßen Pfütze, die so groß ist wie der Mauerpark gefühlt. War dann auch nicht so ein geiles Gefühl. Ich dachte so, wenn da irgendwo der Blitz einschlägt, dann sind wir jetzt alle mausetot. Aber ist ja gut gegangen.
0: Naja. Heute werden wir wohl gewittermäßig mit dem Schrecken davon kommen. Also es sind gute Wetteraussichten heute, den ganzen Tag über Sonnenschein und Temperaturen bis zu 28 Grad.
1: Emma Rose jetzt auf Flux FM. Liebe süße Mädchen.

0: Die Shoutout Louds aus Stockholm auf 100,6 Flux FM. Tonight I have to leave it. Damit ist es 8.29 Uhr und musikalisch bleiben wir doch einfach mal in Schweden, oder?
1: So ist es. Lykke Li, eine Frau, die für Power Pop bekannt ist, hat ihr letztes Album rausgebracht. Es ist ganz fantastisch geworden. Wir hören Happy Now von Lykke Li. Guten Morgen.

0: Lickily mit Happy Now um 8.32 Uhr auf Flux FM. Guten Morgen.
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2: 23 Alben der Woche gab es dieses Jahr schon bei Flux FM. Tolle Teile waren mit dabei, zum Beispiel Die Sterne, James Blake, Die Bleachers oder auch eben gerade hier Lickily. Und nachdem das Jahr jetzt zur Hälfte rum ist, wollen wir mal ganz kurz zurückschauen. Musikredakteur Micha Gehrig mit einigen Highlights aus dem bisherigen Popjahr.
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4: Nach einem soliden Januar gibt es im Februar das erste große Album des noch jungen Popjahres 2026. Die Gorillaz legen mit ihrem 9. Studioalbum The Mountain ein Brett von Album vor, inklusive unzähliger Gäste, die mehrere Jahrzehnte Popgeschichte vereinen. Bobby Womack, Johnny Marr, Omar Suleiman oder Kara Jackson, um nur einige zu nennen.

Eine Woche nach den Gorillas tritt dann Harry Styles auf den Plan. Kiss All The Time, Disco Occasionally. Inspiriert auch von seiner Zeit hier in Berlin, geht es für den Popstar Richtung Dancefloor, allerdings dann doch weniger elektronisch als im Vorfeld vermutet. Das ganz große Popstar-Album des bisherigen Jahres kommt dann auch eher von Olivia Rodrigo, die im Juni mit You Seem Pretty Sad For A Girl So In Love abräumt.

Aber genug von den ganz Großen. Werfen wir lieber einen Blick auf die Newcomer-Alben. Irreversible von Bridget Calls Me Baby könnte man hier nennen. 80er Post-Punk auf neu. Oder Ö von den Fuckers, die den 2000er Elektro-Clash wieder aufleben lassen. Überstrahlt wird das aber alles von einer Band, die zeitweise das Hype-Thema schlechthin ist. Dabei ist Volume 2 nicht das erste Album der Kanadier von Engin de Poitrine. Aber erst mit einem Live-Auftritt bei KEXP schießen sie durch die Decke. Seitdem versuchen MusikjournalistInnen weltweit zu erklären, wieso sperrige Instrumentalmusik plötzlich der heiße Scheiß ist.

0: Nine Inch Noise heißt das gemeinsame Album, das hauptsächlich alte Trent Reznor-Songs in radikal neuem Gewand präsentiert. Radikal und sperrig. Vielleicht bleibt das ja am Ende des Jahres eine der Überschriften für das Popjahr 2026. Nimm das, KI-Musik.
1: Ja, nimm das, KI-Musik, genau. Nur einige Pop-Highlights des bisherigen Jahres. Unsere Alben der Woche aus dem Jahr 2026 findet ihr bei uns

auf der Homepage fluxfm.de und in unserer Flux Music App. Und jetzt hören wir natürlich auch einen geilen Track aus einem unserer Alben der Woche. Courtney Burnett auf Flux FM. Guten Morgen.

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0: Kiss Fabian haben auch so ein wundervolles Talent, die Songs so ganz toll hinzurotzen. Underdog hier auf 100,6 Flux FM. Großartig. Es ist 8.44 Uhr.
1: Vor allen Dingen auch ein geiles Outro. Ich freue mich als Radiomoderator immer sehr darüber, wenn ein Song auch hinten noch so eine kleine Ramp hat, wo man noch so ein bisschen was drauf sprechen kann.
0: Ja, wo der nicht einfach nur so ausgefadet wird.
1: Ja,
0: ne? Wo genau. Sich die Musiker und Musikerinnen einfach mal Gedanken machen, wie ein Song richtig zu Ende geführt wird.
1: Total. Cold Ends sind was für Verlierer. Darauf einigen wir uns jetzt hier. Guten Morgen. Wir hoffen, dass ihr einen schönen Start in die neue Woche habt. Jetzt mit Musik von OK Kid, Farbfilm. Moin!

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0: The Gaslight Anthem auf Flux FM. Es ist 8.54 Uhr. Einen schönen guten Morgen.
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2: Nach Udo Jürgens und Voodoo Jürgens gibt es jetzt auch noch Jugo Uerdens, ein Wiener Rapper, Sänger und auch Produzent. Hören wir uns jetzt an mit Kopf hoch und wir präsentieren sein Konzert. Das ist dann nächstes Jahr im Februar im Badehaus. Das wird großartig. Könnt ihr jetzt schon Gästelistenplätze abgreifen auf fluxfm.de. Jugo Uerdens jetzt mit Kopf hoch.

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2: Mit Sebastian Pasotti. Die USA und der Iran machen bei ihren Verhandlungen in der Schweiz Fortschritte. Sie haben sich auf das weitere Vorgehen für ein endgültiges Abkommen geeinigt. Zu den zentralen Ergebnissen gehört ein Kommunikationskanal, um eine sichere Schifffahrt durch die Straße von Hormuz zu ermöglichen. Außerdem soll eine Koordinierungsstelle eingerichtet werden, die die Einstellung der Kampfhandlungen im Libanon überwachen soll. Die Verhandlungen sollen nun den Rest der Woche in dem Bergressort am Vierwaldstätter See fortgesetzt werden. Knapp ein halbes Jahr wurde beraten. Heute trifft sich die Rentenkommission der Bundesregierung zum letzten Mal. Morgen will sie der Bundesregierung die 30 Punkte vorlegen, auf die sie sich geeinigt hat. Einiges ist schon bekannt. Das Renteneintrittsalter soll in den kommenden Jahren langsam ansteigen. Die Rente mit 63 soll abgeschafft werden. Und ein Teil der Rentenbeiträge soll künftig am Aktienmarkt angelegt werden. Diese kapitalgedeckte Zusatzrente soll von einem Staatsfonds verwaltet werden und verpflichtend sein. Nach dem Unwetter gestern hat die Berliner Feuerwehr Bilanz gezogen. Sie hatte rund 250 zusätzliche Einsätze. An den U-Bahnhöfen Oskar-Helene-Heim in Zehlendorf und Neulendorfplatz in Schöneberg stürzten Bäume auf die Gleise. An einigen Stellen wurden Verkaufsstände von Sommerfesten von Windböen beschädigt. Freibäder und die Anlage der Tennis Open in Grunewald wurden evakuiert. Auf dem Hansaplatz in Tiergarten und in einem Plattenbau an der Landsberger Allee in Lichtenberg wurden zudem mehrere Menschen durch Stromschläge verletzt. Der neue deutsche Basketballmeister heißt Alba Berlin. Im entscheidenden fünften Finalspiel hat Alba gegen den großen Favoriten Bayern München gewonnen, 84-81. Zur Halbzeit hatte Alba noch mit 20 Punkten zurückgelegen. Für Alba ist es die erste deutsche Meisterschaft seit 4 Jahren. Bei der Fußball-WM ist Kap Verde in der Nacht die nächste Überraschung gelungen. Nach dem Unentschieden gegen Spanien zum Auftakt holte das Team aus Afrika auch gegen Uruguay einen Punkt. Am Ende stand es 2-2. Zuvor hatte Spanien mit 4-0 gegen Saudi-Arabien gewonnen. Neuseeland verlor gegen Ägypten 1-3 und Belgien und Iran trennten sich 0-0. Und soweit das Neueste aus der Flux FM Nachrichtenredaktion.
3: Vielen Dank, Sebastian. Wir schauen aufs Wetter und das ist sonnig, es ist sommerlich und es ist heiß. Heute bekommen wir 28 Grad in der Spitze. Wir sind jetzt aktuell bei 23 Grad angekommen und die Woche, da laufen wir das Thermometer Stück für Stück immer weiter hoch. Wir bekommen dann zum Ende der Woche 36 Grad. Heute aber erstmal nur 28 Grad in der Spitze, das ist ganz angenehm und dazu sehr viel Sonnenschein. Gewitter gibt es dann auch erst in der zweiten Wochenhälfte, also heute richtig schönes Sommerwetter.
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4: Gemeinsam starten wir in die neue Woche mit Beck und Phoenix. Der Song heißt Odyssey. Am Mikrofon für euch Martin Gerz
3: und Marius Lukowski. Guten Morgen.

0: gemeinsam geht's auf in eine neue Woche mit Musik von Lana Del Rey, Born to Die. Es ist 9.12 Uhr. Guten Morgen.
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2: Ja, nach einer langen, langen Durststrecke nimmt die österreichische Nationalmannschaft nach 28 Jahren ja wieder an einer WM teil. Und laut einer Umfrage des öffentlichen Rundfunks in Österreich, dem ORF, sagen 32% der Befragten, dass die österreichische Mannschaft als Gewinner der WM 2026, also dass sie die so sehen. Und die Umfrage wurde gemacht, bevor es überhaupt losging. Ja, ganz interessant.
0: Ja, naja. Ich würde jetzt vielleicht nicht so tippen, aber die Ansage des Teams war ja auch, das erste Match so zu spielen, als wäre es das Endspiel. Dieses Finalgefühl, das hat sich dann offenbar auf die Fans übertragen, denn beim ersten Spiel am vergangenen Mittwoch war Österreich im Ausnahmezustand.
2: Der Anpfiff war um 6 Uhr morgens, also in der Früh, und deshalb veranstalteten viele Schulen Public Viewings oder sagen wir besser School Viewings. Die Kids konnten freiwillig früher kommen und nach dem Spiel startete dann offiziell der Unterricht. Beim Anpfiff klang das Ganze so.
0: Süß. Aber das ist doch mal ein bisschen Gefühl und irgendwie Stimmung, oder?
2: Ja,
0: das ist doch geil. Das ist doch genau das, was man sich wünscht. 3:1 haben die Österreicher gegen Jordanien gewonnen. Unsere ehemalige Kollegin Sophie Euler, die ist gebürtige Österreicherin und sie hat sich bei den jungen Fans umgehört, was die österreichische Mannschaft besonders gut kann.
3: Österreich kann es eigentlich gut Fußball spielen.
4: Prolo sein, wenn sie gewinnen.
5: Ich finde, die österreichische Nationalmannschaft kann gut, egal was passiert, zusammenhalten.
6: Zu denken, dass sie die WM schon gewonnen haben.
7: Wenn sie mal gegen bessere Gegner spielen, halt so Argentinien oder so, werden sie halt oft unterschätzt und dann können sie besser punkten.
0: Heute um 19 Uhr spielt Österreich dann gegen Argentinien. Das wird natürlich sehr aufregend. Diesmal dann hoffentlich ohne technische Probleme im ORF-Livestream, denn die Übertragung ist beim ersten Match wegen Überlastung immer wieder ausgefallen. Ey, aber das ist doch eigentlich ein total cooles Ding, oder? Also wenn der Livestream abbricht, weil so viele Menschen das Spiel sehen wollen,
2: schon
0: das
2: krass.
0: Könnte nicht besser sein. Das wünschen wir uns hier vielleicht ja auch für die deutsche Mannschaft.
2: Ja, und wie es heute ausgeht, da haben die Kids in Österreich auch eine kleine Prognose abgelassen.
8: Ein knackiges 2:2.
6: Also ich sag, das wird ein knackiges 4:1 für Argentinien. Aber ich hoffe natürlich auf Österreich.
9: Das Spiel gegen Argentinien geht 2:1 aus für Österreich.
10: Es könnte schwierig werden, aber 2:1 werden wir schon gewinnen.
11: 4:1 für Argentinien, glaube ich.
2: Glaube ich, ja, da sind sich die Kids nicht ganz so einig. Schwer wird es allemal. Das ARD überträgt heute um 19 Uhr.
0: Wir sprechen dann in 15 Minuten über die deutsche Nationalelf bei der Fußball-Weltmeisterschaft. Hört ihr gleich. Jetzt hört ihr Musik von Jacketeen.

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0: Richtig guter Song, Haiku Hands mit Feels So Good auf 100,6 Flux FM. 28 Grad wären es heute, noch ist es angenehm frisch draußen, 9.23 Uhr.
1: Wir schauen gleich mal rüber über den großen Teich in die USA, nach Kanada und nach Mexiko zur Fußball-WM und schau mal, was dort so aktuell alles abgeht mit der deutschen Fußball-Elf. Vorher noch zwei Songs, die kommen von Versace und von Jacotto.

0: Versace mit Rennfahrer auf 100,6 Flux FM. Es ist 9.30 Uhr.
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2: So, rüber über den großen Teich nach Nordamerika. Die deutsche Fußballnationalmannschaft der Männer steht bei der Weltmeisterschaft Nordamerika nach dem Sieg gegen Elfenbeinküste 2:1 in der K.O.-Runde. Und wir sind sehr gespannt, wie es weitergeht.
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0: Ja, vor allem ein Spieler wurde beim Sieg bejubelt. Mal wieder Doppeltorschütze Dennis Undav. Über die Bedeutung des Stürmers und das Spiel sprechen wir jetzt mit Ron Stocklas. Guten Morgen.
3: Guten Morgen.
0: Ja, es war ja so ein Last-Minute-Sieg, hat sich aber trotzdem gut angefühlt. Wie bewertest du das?
3: Das Gefühl bestätige ich, das hat sich sicher
0: Sieg bejubelt, mal wieder Doppeltorschütze Dennis Undav. Über die Bedeutung des Stürmers und das Spiel sprechen wir jetzt mit Ron Stocklas. Guten Morgen.
3: Guten Morgen.
0: Ja, es war ja so ein Last-Minute-Sieg, hat sich aber trotzdem gut angefühlt. Wie bewertest du das?
3: Das Gefühl bestätige ich, das hat sich sicher gut angefühlt, wenn so in der 4.

0: wollte also nicht so richtig klappen. Tja, und dann kam er, Dennis Undav. Der hat momentan einfach so einen Lauf. Selbst begründen kann er den auch nicht so richtig, wie man nach dem Spiel gemerkt hat, als er bei den Kollegen der ARD war.
1: Ja, ich frage mich manchmal auch, warum das alles gerade klappt. Ich glaube, seit meiner Verletzung läuft eigentlich sehr viel nach Plan. Je mehr Chancen wir haben und ich auf dem Platz bin, desto sicherer bin ich mir, dass ich immer treffen kann. Das ist ein Selbstverständnis von mir, dass ich meine ganze Karriere lang, auch wenn es im Kleinen liegen war, musste erst Dinge reinmachen, dass ich immer getroffen habe. Und ja, mit den Mannschaftskollegen, die machen mir es natürlich auch einfach. Alles überragende Spieler, Topspieler auf höchstem Niveau. Und ich versuche einfach den Flow mitzunehmen, das zu genießen und ja.
0: Ja, und wenn er auf dem Platz ist, dann ist er sich recht sicher, ne, dass er auch vielleicht trifft. Ich drücke die Daumen, dass dieser Flow bei Undav einfach bleibt, ne? Am Ende ist es für das gesamte DFB-Team aber auch einfach so ein Sieg des Willens, ne? Und ich sage jetzt mal was an. Das könnte dieser emotionale Initialzünder sein. Erinnert euch an die WM 2006. Erstes Spiel, ja. Costa Rica, alles war cool, aber dann kommt diese Partie gegen Polen in der Nachspielzeit. Oliver Neville über die Flanke und bringt den Ball rein. Odonkor macht den rein und das ganze Stadion eskaliert, das ganze Land gefühlt, kommt in Ekstase. Und vielleicht ist dieser Sieg jetzt ja ähnlich. Du hast gesehen, wie die Spieler in diese Traube rennen und einfach nur sich füreinander freuen.
2: Ja, das Feeling ist schon da, würde ich sagen. Apropos Undav, jedes Tor von ihm erhöht den Druck auf Bundestrainer Julian Nagelsmann. Gehört Undav in die Startelf?
0: Ja, das ist eine Frage, die muss ich Nagelsmann ehrlicherweise ja schon eine ganze Weile anhören. Die wird jetzt aber natürlich lauter. Das Absurde ist, ich mache den Take auf, Nagelsmann könnte man auch gratulieren. Sein Matchplan mit Undav als absoluter Edeljoker, der geht bisher voll auf. 3 Tore, 2 Vorlagen und das in nur 60 Minuten Spielzeit, das ist herausragend. Er bringt den Stürmer vom VfB Stuttgart immer dann, wenn neue Impulse nötig sind. Und der kommt mit dieser Intensität rein ins Spiel. Und wenn der Gegner vielleicht so leicht schon am Schwächeln ist, so ein bisschen nicht mehr fit ist, dann trifft er einfach, weil der mit so einem bulligen Körper da durchdrischt, wie beim ersten Tor. Der ist einfach da, der macht das Ding. Wer weiß, vielleicht gibt ihm Julian Nagelsmann im letzten Gruppenspiel gegen Ecuador jetzt die Chance von Beginn an. Und Leute, sollte Undav dann wieder treffen, ganz ehrlich, dann gibt's kein Vorbei mehr an ihm für die restliche WM als Stammstürmer.
3: Ja, das sehe ich auch so. Für das deutsche Team ist die nächsten Tage erstmal Entspannung angesagt. Am Donnerstag steht dann das 3. Gruppenspiel der WM gegen Ecuador an. Fußball gibt's aber natürlich weiterhin noch, unter anderem ja heute Argentinien mit Lionel Messi gegen Österreich.
2: 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Mit etwas Glück sitzt ihr an einem Tisch mit einem 10-Liter-Fass Bierchen für das Public Viewing in der Berliner Bergbrauerei für das nächste DFB-Spiel. Danke, Ron.
3: Danke dir.
4: Bitte. 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

0: Odessa auf Flux FM mit Line on a Side. Es ist 9.41 Uhr. Ein schönen Start in die neue Woche.
1: Ich habe dir davon erzählt, dass ich gestern einen Flohmarkt gemacht habe im Mauerpark, ja. Ne? Und dann hat es ja so dolle geregnet und dann alles war nass und überschwemmt und wir mussten da die Buden festhalten, dass sie nicht wegfliegen.
0: Eine große Katastrophe.
1: Ich musste ja mit Auto fahren, weil es eben so viel zu transportieren gab, und als ich dann zu meinem Auto gegangen bin, dachte ich so, oh, warum ist denn das da drin so nass? Und ich hatte ein Fenster offen gelassen, was ich nicht mitbekommen hatte. Und da hat es dann irgendwie eine halbe Stunde lang reingeregnet. Und da war ich mental erstmal schon ganz schön angefressen und dachte mir so, boah, ey, den ganzen Tag da in der prallen Sonne gestanden, Flohmarkt gemacht, einfach wollte ich nur noch auf die Couch. Und dann musste ich mich erstmal um das Auto kümmern, das trockenlegen. Aber hat dann ganz gut funktioniert. Ich habe die Fußmatten rausgenommen, ne? Die haben einfach getropft. So, die liegen jetzt bei mir in der Wohnung zum Trockenwerden. Und dann habe ich so große Handtücher da immer drauf gedrückt, so auf den Fußboden.
0: Dass das so viel Wasser ist eingedrungen in die Karre?
1: Ja, es war nur ein Fenster, was offen war. Ne? Naja, aber glücklicherweise ist es so halb trocken. Ich habe jetzt ein paar Schüsseln mit Reis reingestellt, die Luftfeuchtigkeit so aufsaugen. Und ich bin auch sehr froh, dass das Auto nicht geklaut wurde, denn ich glaube, wenn so ein Fenster offen ist, dann kann es natürlich auch mal ganz schnell passieren, dass da irgendwie was rausentwendet wird oder das ganze Auto geklaut wird, aber ist alles gut gegangen.
0: Aber deine Karre ist so alt und klapprig, die klaut keiner Maschen.
1: Na, wollen wir es hoffen. Musik jetzt von Blondshell. Hard has to work so hard.

0: Outcast. Miss Jackson auf 100,6. Flux FM, guten Morgen, 9.50 Uhr ist es.
1: Die Editors sind mit einem neuen Song am Start. Call It In. Guten Morgen, kommt gut in die neue Woche.

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0: Charlie XCX mit der Abkürzung SS26 könnte auch Sommersemester 2026 sein. Vielleicht meint sie das. Herzlich willkommen im Tag. Es ist 9.57 Uhr.
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2: Martin, sagte der Begriff Nepo Baby was?
0: Nee.
2: Das sind Kinder von großen KünstlerInnen, die selber erfolgreich werden.
0: Ah,
2: und
0: verstehe.
2: Violet Grohl, die ist wahrscheinlich genau sowas. Sie ist die Tochter von Dave Grohl, von den Foo Fighters, der Sänger. Und jetzt macht sie selber Musik. Bug in the Cake, Violet Grohl auf Flux FM.

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2: Mit Sebastian Pasotti. Es gibt Fortschritte in den Gesprächen zwischen den USA und dem Iran über eine Friedenslösung. Die Gespräche sollen nun auf Arbeitsebene weitergehen, sagen die Vermittler Katar und Pakistan. Vorher war eine erste hochrangige Runde zu Ende gegangen. In den Arbeitsgruppen soll es unter anderem um das Atomprogramm des Irans und um westliche Sanktionen gehen. Außerdem sei ein Gesprächskanal eingerichtet worden, um Zwischenfälle in der Straße von Hormuz zu vermeiden. Die Rentenkommission der Bundesregierung schließt heute ihre Beratungen ab. Schon vor der offiziellen Vorstellung morgen sorgen bereits bekannt gewordene Punkte für eine Debatte. So unter anderem, dass das Renteneintrittsalter erhöht und an die allgemeine Lebenserwartung gekoppelt werden soll. Vorgesehen ist auch eine neue kapitalgedeckte Zusatzrente. Sozialverbände und Gewerkschaften kritisieren den Vorschlag, die Rente mit 63 abzuschaffen. IG Metall-Chefin Benner sagte, das würde die Arbeits- und Lebenssituation vieler Beschäftigter ausblenden. Frankreich erlebt eine nie dagewesene Hitzewelle. Der Wetterdienst hat für heute 49 Departements auf die Warnstufe Rot gesetzt, die höchste Stufe des nationalen Alarmplans. Das ist ein neuer Höchstwert. Heute sind zum Beispiel in Bordeaux bis zu 43 Grad möglich, in Paris fast 40 Grad. Die extreme Hitze hat die Franzosen schon am Wochenende schwer belastet. Die Regierung meldete 7 Todesfälle, die direkt auf die Hitzewelle zurückgehen. Bei einem Badeunfall im Wandlitzsee ist ein 29-jähriger Mann ums Leben gekommen. Der Mann war von einem Stand-up-Paddleboard ins Wasser gefallen und nicht wieder aufgetaucht. Rettungskräfte hatten die Leiche mehrere Stunden später mit Hilfe von Unterwasserdrohnen gefunden. Die Angehörigen des Mannes, die mit am See waren, wurden von Seelsorgern betreut. Bei der Fußball-WM hat der amtierende Weltmeister heute seinen zweiten Auftritt. Argentinien trifft ab 19 Uhr unserer Zeit in Dallas auf Österreich. Ab 23 Uhr spielt Vizeweltmeister Frankreich in Philadelphia gegen den Irak. In der kommenden Nacht trifft Norwegen dann auf Senegal und morgen früh Jordanien auf Algerien.
3: Und soweit das Neueste aus der Flux FM Nachrichtenredaktion.
4: Dankeschön, Sebastian. Wir schauen aufs Wetter. Schön sieht's aus. Blauer Himmel, ein paar klitzekleine Wolken und viel Sonnenschein. 23 Grad sind wir gerade angekommen und maximal gibt's dann heute 28 Grad auf die Mütze. In den nächsten Tagen wird es peu à peu etwas mehr, bis wir dann am Mittwoch die 30 Grad Marke wieder knacken.
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5: Martin, ich sehe, du hast heute kurze Hosen an. Gibt es bei dir eine Temperaturgrenze, ab der du dich in kurzbeinige Hosen reinzwängst?
4: Ja, ich weiß nicht, so vielleicht 17 Grad oder so oder 20 Grad, irgendwas so in der Richtung.
5: Morgens ist es dann schon frisch auf dem Rad, oder?
4: Ja, heute früh war es aber ganz angenehm, weil es war draußen deutlich kühler als in der Wohnung.
5: Wir wünschen euch einen schönen Start in die neue Woche, in den Montag. Es ist 3 Minuten nach 10, am Mikrofon Marius Likowski
4: und Martin Gerzmoyst.

0: die australische Sängerin Alex, The Astronaut, Waste of Time auf 100,6 Flux FM und damit ist es 10.09 Uhr.
1: Vergangene Woche waren The Streets hier in Berlin. Sie haben ein Konzert gespielt in der Columbia-Halle. Es muss großartig gewesen sein. Es ist Sprechgesang allererster Güte und deshalb haben wir es jetzt hier in der Playlist. The Streets. Let's push things forward. 10.10 Uhr. Guten Morgen.

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0: Natalia Lafourcade zusammen mit Devendra Banhart. Amour, amour, demi amor auf 100,6 Flux FM. Es ist 10.22 Uhr.
1: Wünschen euch einen guten Start in die neue Woche. Jetzt mit Musik von Roosevelt. Moving on. Moin.

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0: Paris Paloma, dazu Sonnenschein und warme Temperaturen. Es ist 10.30 Uhr, hier 100,6 Flux FM.
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2: Wir sind mitten in den Love Lada Weeks hier auf Flux FM. Wir berichten über den Pride Month und reden über Themen, die eher unter der Bettdecke besprochen werden. Heute wagen wir uns in den wundersamen Dschungel der Sextoys. Da gibt es mittlerweile so viele auf dem Markt, dass ein Überblick nicht ganz einfach ist. Aber Nele Marie Dietz aus der Flux FM Redaktion, die hat etwas Orientierung für uns.
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3: Sie sind bunt, vibrieren und sind auf Knopfdruck bereit zum Einsatz. Was vor einigen Jahrzehnten noch ein Tabuthema war, hat mittlerweile Trendpotenzial. Sextoys. Die gibt es in jeder möglichen Ausführung. Ein echter Sextoy-Dschungel. Sexpertin Elisabeth Neumann weiß, woher der Boom im Schlafzimmer kommt und wieso wir heute vor der Qual der Wahl stehen.
4: Auf der einen Seite haben wir eine gesellschaftliche Liberalisierung in Bezug auf Sexualität, die vor allen Dingen auch von vielen feministischen Akteurinnen vorangetrieben wurde. Es ist viel normaler geworden, Sextoys auszuprobieren, zu benutzen und entsprechend ist auch das Angebot größer geworden.
3: Eine neue Normalität, die den Markt revolutioniert hat. Weg vom Einheitsbrei hin zu individuellen Funktionsweisen. Bei dieser riesigen Auswahl verlieren wir schnell den Überblick. Wer im Toy-Dschungel nach dem passenden Match sucht, sich aber erstmal rantasten muss, fängt am besten bei den Basics an.
4: Ganz grob kann man die Sextoys erstmal nach zwei Dimensionen unterscheiden, und zwar welcher Teil der Anatomie wird eigentlich stimuliert und mit welcher Technologie.
3: Da teilt sich das Angebot in zwei Welten auf. Auf der einen Seite die klassische Vibration, die klitoral wirkt.
4: Eine zweite, sehr wichtige Technologie ist die Stimulation mit Druckwellen, bekannt vom Womanizer, der vor über 10 Jahren auf den Markt kam, und den Sextoy-Technologie.
3: Da teilt sich das Angebot in zwei Welten auf. Auf der einen Seite die klassische Vibration, die klitoral wirkt.
4: Eine zweite, sehr wichtige Technologie ist die Stimulation mit Druckwellen, bekannt vom Womanizer, der vor über 10 Jahren auf den Markt kam und den Sextoy-Markt ganz schön aufgewirbelt hat.
3: Auf der anderen Seite steht die vaginale Stimulation.

0: Pro, ein Produkt, das während der Penetration beim Geschlechtsverkehr getragen werden kann und so Stimulation an der Klitoris während der Penetration bietet, was besonders wichtig ist, um beim Geschlechtsverkehr zum Orgasmus zu kommen.
1: Wer sich im Toy-Dschungel also erstmal zurechtfinden muss, hat genügend Möglichkeiten, zwischen einfachen Produkten ohne Schnickschnack und verspielten Designs fündig zu werden. Am Ende gilt also, herausfinden, was individuell passt, ohne starre Regeln und Trends.
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4: Das hier ist Careless. Good stuff. Es ist 10:33 Uhr. Willkommen am Montag. Moin.

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0: Das fantastische Musikprojekt Jungle zusammen mit Eric the Architect auf Flux FM. Es ist 10.43 Uhr, es ist Montag. Moin!
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2: Wir schauen rüber über den großen Teich und zwar nach Georgia, USA. Da kommt das amerikanische Indie-Folk-Duo Hey Nothing her und die bringen bald ihr Debütalbum raus. Das wird dann heißen Hound. Am 21. August kommt das raus. Wir hören jetzt schon mal eine neue Nummer, heißt Boat Garage und dazu der Hinweis, am 24. November live in Berlin und zwar im Modus Hey Nothing hier jetzt auf 100,6 Flux FM.

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0: Tracy Abrams, Hit the Wall auf 100,6 Flux FM. Das ist aktuelle Musik von ihr und es ist 10.51 Uhr.
1: Ja, wir sind schon bei sehr sommerlichen Temperaturen angekommen. Im Augenblick jetzt so 24, 25 Grad, maximal dann 28 Grad heute. Und wenn ihr dachtet, hey, ich springe heute einfach mal ins Prinzenbad und suche mir eine Abkühlung, dann solltet ihr auf jeden Fall nochmal vorher checken, ob das heute überhaupt möglich ist. Denn das Prinzenbad wurde heute Morgen kurzfristig geschlossen, denn es gab einen Kabelbrand. Ja, deswegen solltet ihr auf ein anderes Schwimmbad ausweichen, aber es gibt ja noch ein paar mehr Freibäder in Berlin. Springst du heute noch in irgendein Gewässer, Martin?
0: Nö, ich glaube, ich mache einfach den Ventilator zu Hause an und dann ist das auch okay.
1: Sehr gut, das geht mir ähnlich. Vielleicht noch einen kleinen Mittagsschlaf. Wir verabschieden uns an dieser Stelle für heute. Morgen sind wir dann wieder am Start. Bleibt ein bisschen dran. Jetzt Somebody's Child mit Last Night I Hold Your Hand.
0: Am Mikrofon Martin Gerz
1: und Maris Wikowski.
0: Bis Danny. Ciao.
1: Ciao.

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2: Mit Ralf Gulke. Der britische Premierminister Keir Starmer tritt zurück. Das gab der Labour-Politiker vor seinem Londoner Amtssitz in der Downing Street bekannt. Der Druck aus der eigenen Labour-Party war nach Affären und Wahlschlappen zuletzt zu groß geworden. Starmer sicherte sichtlich bewegt seinem Nachfolger seine volle Unterstützung zu. Es wird allgemein erwartet, dass der beliebte Ex-Bürgermeister von Manchester, Andy Burnham, Starmer beerbt. Deutschland und Frankreich haben eine Einigung zur Beteiligung des Bundes an dem deutsch-französischen Rüstungskonzern KNDS erzielt. Der Élysée-Palast teilte in Paris mit, damit hätten beide Länder einen entscheidenden Schritt zur Stärkung ihrer gemeinsamen Souveränität im Verteidigungsbereich getan. Regierungssprecher Cornelius bekräftigte in Berlin, die Bundesregierung strebe eine Beteiligung in Höhe von 40% der Anteile an KNDS an. Damit würde Deutschland mit Frankreich gleichziehen. Die Rentenkommission der Bundesregierung schließt heute ihre Beratungen ab. Schon vor der offiziellen Vorstellung morgen sorgen bereits bekannt gewordene Punkte für eine Debatte. So unter anderem, dass das Renteneintrittsalter erhöht und an die allgemeine Lebenserwartung gekoppelt werden soll. Vorgesehen ist auch eine neue kapitalgedeckte Zusatzrente. Sozialverbände und Gewerkschaften kritisieren den Vorschlag, die Rente mit 63 abzuschaffen. Nach dem knappen Wahlsieg des rechten Hardliners de la Espriella bei der Präsidentschaftswahl in Kolumbien sind tausende Menschen zu Protesten auf die Straßen gegangen. Der von US-Präsident Trump unterstützte Politneuling setzte sich bei der Stichwahl mit nur einem Prozentpunkt Vorsprung gegen den linken Senator Quepeda durch. Damit vollzieht das südamerikanische Land inmitten einer Welle der Gewalt einen scharfen Rechtsruck. Bei einem Badeunfall im Wandlitzsee ist ein 29-jähriger Mann ums Leben gekommen. Er war von einem Stehpaddelboard ins Wasser gefallen und nicht wieder aufgetaucht. Rettungskräfte hatten die Leiche mehrere Stunden später mit Hilfe von Unterwasserdrohnen entdeckt. Die Angehörigen des Mannes, die mit am See waren, wurden von Seelsorgern betreut. Soweit das Neueste aus der Flux FM Nachrichtenredaktion. Das Wetter. Heute ein freundlicher Sonne-Wolken-Mix, weitgehend trocken bei maximal 28 Grad. Morgen wenig Änderung, etwas wärmer.
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3: Hallo, guten Tag, Berlin!
4: Einen wunderschönen, heißen, warmen, sonnigen Montagvormittag wünscht euch Michael Gehrig. Die nächsten paar Stündchen für euch da. Schön, dass ihr Flux FM hört.

0: Das waren die Foo Fighters mit Window hier auf 100,6 Flux FM. Das Wetter ist sommerlich, da kann man abends noch richtig schön lange draußen bleiben und zum Beispiel im Sommerkino am Potsdamer Platz einen Film schauen.
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0: Das Kulturforum am Potsdamer Platz hat sich nämlich letzte Woche in ein Kino verwandelt und die ganzen Sommermonate über könnt ihr da also wunderbare Filme schauen. Jetzt gerade aktuell ja auch bei bestem Wetter, 21.45 Uhr heute Abend, das ist ja auch eine gute Zeit, da ist es nicht mehr ganz so heiß, da kann man dann entspannt in so schönen Liegestühlen sitzen und sich den Film angucken. Heute Abend einer, der als Buch schon unglaublich erfolgreich war und als Verfilmung dann auch nochmal, nämlich 22 Bahnen. 22 Bahnen, ganz, ganz fantastisches Buch. Fantastischer Film auch. Es geht um Tilda, die eigentlich schon studiert, aber irgendwie in ihrer Kleinstadt noch hängen geblieben ist, aber nicht aus eigenen Stücken, sondern weil sie sich um ihre kleine Schwester kümmern muss und um ihre alkoholkranke Mutter. Und so richtig viel los ist in dieser Kleinstadt nicht. Es gibt allerdings ein Freibad und das ist so das Einzige, was sie da so richtig machen kann. Und da geht sie immer schwimmen und zwar exakt 22 Bahnen. Und dann kommt es eben, wie es kommen muss. Es kommt zu der Entscheidung, geht sie jetzt doch weg? Sie hat was in Aussicht in der Großstadt. Bleibt sie in der Kleinstadt? Geht sie weg? All das wird in diesem Film verhandelt. Ganz, ganz toll. Heute Abend also am Kulturforum am Potsdamer Platz beim Sommerkino zu sehen. Da könnt ihr hingehen und ihr könnt euch eventuell sogar den Eintritt sparen, denn wir haben Gästelistenplätze dafür, für eine Person plus Begleitung. Dafür müsst ihr einfach nur anrufen, jetzt genau 030 2000 9000. Mit ein bisschen Glück könnt ihr dann heute Abend also am Potsdamer Platz 22 Bahnen gucken für Umme. 030 2000 9000. Schnell durchrufen.
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1: Und da wird's an der Stelle bisschen elektronisch. Und zwar mit dem großartigen österreichischen Electronic Indie-Projekt namens Nihils. Lavender heißt der Song, der ist neu auf

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0: Punching the Flowers, Death Cab for Cutie hier auf Flux FM, 11:30.
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0: Und um 11:30, da werden wir an der Stelle sportlich.
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0: Jetzt schauen natürlich gerade alle nach Nordamerika, nach Mexiko natürlich auch, weil da WM ist und Fußball. Aber 2026 ist ja durchaus auch ein Jahr, in dem man sehr viel über Basketball sprechen kann. Vor kurzem gab es ja das unglaubliche Comeback der New York Knicks in der NBA, die den ersten Titel seit, ich glaube, irgendwann in den 70ern geholt haben. Mit einem Finish, was auch keiner mehr geglaubt hat. Die haben da noch da Sachen umgedreht, da hätte niemand mehr mit gerechnet. Und irgendwie haben wir sowas in klein jetzt auch erlebt, hier bei uns in der deutschen Basketballliga. Der neue deutsche Meister heißt nämlich nicht, wie wahrscheinlich die meisten Menschen vor kurzem noch gesagt hätten, Bayern München, sondern er heißt Alba Berlin. Und deswegen habe ich mir mal meinen Kollegen Ron Stock das mit reingeholt, weil wir müssen sprechen über das, was da passiert ist in diesem Finalspiel beim Basketball. Guten Tag, Ron.
2: Hallo, Micha.
0: Ja, ich habe es gerade schon gesagt, die New York Knicks vor kurzem mit einem unfassbaren Comeback, von dem keiner mehr gerechnet hätte. Und jetzt haben wir es bei Alba auch gesehen.
2: Ja, und nicht nur irgendwie, das ist der absolute Wahnsinn, was die Basketballer von Alba Berlin da gestern abgeliefert haben. Die lagen zur Pause dieses entscheidenden 5. Finalspiels um die deutsche Meisterschaft schon mit 20 Punkten hinten. Das ist eine Welt. Das aufzuholen ist fast unmöglich. Und dann legen diese Spieler los. Das Team um Jonas Matyšek, den Alba-Kapitän, hat richtig aufgedreht und einfach in der zweiten Hälfte dieses Spiels sagenhafte 57 Punkte gemacht. Zur Pause hatten sie 27. Die sind komplett eskaliert. Erklären konnten die sich das Ganze nicht, hört man am Kapitän selbst, Jonas Matyšek hier.
3: Ich glaube, ich habe mit 5 Minuten Rest, als es schon unentschieden stand, habe ich zu Mo auf der Bank gesagt, dass alle meine künftigen Teammates, ich liebe alle meine Teammates, aber alle werden es sehr, sehr schwer haben, weil sie sich an dem messen müssen, was ich dieses Jahr erlebt habe. Und in so einem Spiel minus 20 zu sein zur Halbzeit und zurückzukommen, das kann ich nicht beschreiben. Ich weiß nicht, wie das funktioniert hat.
2: Und was Matyšek hier anspricht, stimmt auch. Das ist eine Wahnsinnssaison, die Albatrosse da hingelegt haben. Sie haben einfach...
3: Aber alle werden es sehr, sehr schwer haben, weil sie sich an dem messen müssen, was ich dieses Jahr erlebt habe. Und in so einem Spiel minus 20 zu sein zur Halbzeit und zurückzukommen, das kann ich nicht beschreiben. Ich weiß nicht, wie das funktioniert hat.
2: Und was Matyšek hier anspricht, stimmt auch. Das ist eine Wahnsinnssaison, die Albatrosse da hingelegt haben. Sie haben ein vergleichsweise junges

0: Nix da. Alba hat denen einen Strich durch die Rechnung gemacht und holt den Titel in die Hauptstadt. Die sind dann auch schon mit dem Zug zurückgekommen und wurden am Hauptbahnhof von Fans enthusiastisch empfangen. Die hatten, glaube ich, eine gute Partynacht und ich glaube, da werden die noch in Jahren drüber nachdenken, was für eine sagenhafte Saison und was für ein sagenhaftes Comeback die hingelegt haben hier in den Finalspielen gegen die Bayern.
1: Die großen Bayern sind es ja mittlerweile auch im Basketball. Das war ja auch noch nicht schon immer so, aber die letzten Jahre haben gezeigt, da hat ein gewisser Bayern München Verein nochmal ordentlich Geld reingebuttert, aber hat nicht geholfen. Alba ist Meister mit einem fantastischen Finish. Gerne die Highlights nochmal angucken. Das habe ich nämlich heute auch morgen auch gemacht. Ich bin nicht der größte Basketball-Fan, aber solche Stories fantastisch. Vielen lieben Dank, Ron.
0: Bitte.
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Sie feiern gerade riesengroße Erfolge weltweit mit Blumengarten zusammen. Hier waren sie mit Ennio am Start. Kitschkrieg, nichts mehr gehört hier auf 100,6 Flux FM. Jetzt gibt's Clairo Bags an diesem warmen Montag. Ich hoffe, euch geht's soweit gut und ihr seid gut versorgt, vor allem mit Wasser, liebe Leute.

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Das war Heim mit Don't Save Me hier auf 100,6 Flux FM. Jetzt haben wir in dieser Woche gesprochen über Sport, aber nicht über Fußball, sondern über die ja, fantastische, völlig unerwartete Meisterschaft für Alba Berlin im Männerbasketball. In der nächsten Stunde, da schauen wir dann doch mal wieder auf den Fußball und gucken mal rüber in unser Nachbarland. Österreich ist nämlich zum ersten Mal seit einer Ewigkeit wieder bei einer Weltmeisterschaft dabei. Und wie es da so in Österreich aussieht gerade, was den Hype um die WM betrifft, darauf gucken wir in der nächsten Stunde 12:30 hier auf Flux FM. Jetzt gibt es erstmal noch Musik von Shintaro Sakamoto, Don't Know What's Normal.

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2: Mit Elke Martens. Der Druck aus der eigenen Labour-Partei wurde, wie es aussieht, zu groß. Der britische Premierminister Keir Starmer hat am Vormittag in London angekündigt, er werde als Vorsitzender der Labour-Partei und damit später auch als Regierungschef zurücktreten.
3: I have spoken to His Majesty the King this morning to inform him of my decision.
4: Ich habe heute den König über meine Entscheidung informiert. Ich bitte die Regierungskommission, einen Zeitplan für die Nominierungen möglicher Nachfolger festzulegen. Damit ist sichergestellt, dass ein neuer Leiter im Amt ist, bevor die Regierung im September ihre Arbeit wieder aufnimmt. Ich werde bis dahin weiter im Amt des Premierministers bleiben.
3: I will remain in post as Prime Minister until the contest is complete.
2: Am Freitag hatte sein parteiinterner Rivale Andy Burnham einen Sitz im Parlament gewonnen. Es wird erwartet, dass er den Labour-Parteivorsitz übernimmt und neuer Premierminister wird. Der neue Linken-Chef Luigi Pantisano hat mit seiner Wortwahl über vermeintlich faschistische Politik der Union Empörung ausgelöst. In der ZDF-Sendung Berlin Direkt versuchte er am Abend, seine Aussage zu relativieren.
5: Ich will klarstellen, das war eine verkürzte Darstellung meinerseits. Mir ging es darum, meine Sorge deutlich zu machen, dass die CDU immer öfter Positionen und Politiken der AfD übernimmt.
2: Nach dem Faschismusvergleich des neuen linken Chefs gibt es auch eine erste Rücktrittsforderung aus der CDU. Der Ministerpräsident von Schleswig-Holstein, Daniel Günther, bezeichnete Pantisano in der Bild-Zeitung als geschichtsvergessen. Wer die CDU mit Faschisten und der AfD gleichsetze, habe sich für jeden ernsthaften demokratischen Austausch disqualifiziert. Nach einer tödlichen Kohlenmonoxidvergiftung in einem Berliner Mehrfamilienhaus hat die Staatsanwaltschaft einen Schornsteinfeger und einen Hausmeister angeklagt. Sie wirft ihnen fahrlässige Tötung vor. Sie sollen Mängel an der Gasheizung im Keller des Wohnhauses im Zehlendorfer Ortsteil Nikolassee nicht beanstandet bzw. nicht ordnungsgemäß überwacht haben. Eine 24-Jährige starb vor 3 Jahren in ihrer Erdgeschosswohnung. 3 weitere Hausbewohner mussten ins Krankenhaus. Soweit das Neueste aus der Flux FM Nachrichtenredaktion. Das Wetter heute ein freundlicher Sonne-Wolken-Mix, weitgehend trocken bei maximal 28 Grad. Morgen wenig Änderung.
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6: Kurz nach 12 ist es mittlerweile. Schön, dass ihr Flux FM hört an diesem Montag. Mein Name ist Michael Gehrig. Und das hier ist ein ziemlich passender Song für so schöne, entspannte, sommerliche Vibes da draußen. Jordan Rakey zusammen mit Tom McFarland. Der ist auch bei Jungle noch mit dabei. Easy to Love.

0: Weird Fishes, Arpeggi, das war Radiohead hier auf 100,6 Flux FM. 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
0: Eine der spannendsten Stimmen Australiens, vor allem eine der besten, muss ich sagen. Also, was die stimmlich abliefert, das habe ich schon sehr lange nicht mehr gehört. Jacotin, fantastische Künstlerin, war vor gar nicht allzu langer Zeit auch schon mal unten bei uns im Fluxbau, hat da ein fantastisches Konzert abgeliefert. 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
0: Und falls euch der Name Jacotin jetzt nicht sagt oder ihr auch nicht einfach nur auf das vertrauen wollt, was ich da gerade erzählt habe, dann würde ich sagen, hören wir doch einfach mal rein. Leave Me, Please Don't Leave Me von Jacotin gibt es jetzt hier auf Flux FM. 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

Give It Away, The Shoes, zusammen mit Postal hier auf 100,6 Flux FM. Und ja, jetzt dann gleich 12:30 schauen wir mal drauf, was in unserem Nachbarland so los ist in Sachen WM-Stimmung. Die Österreicher, die sind ja zum ersten Mal seit 28 Jahren wieder bei einer WM der Männer dabei. Und wir haben uns mal ein bisschen umgehört, unter anderem bei einigen österreichischen Kids, wie denn so der Blick auf die WM ist und was Österreich da so veranstaltet. Heute Abend gibt es ja dann das Spiel gegen Argentinien, 19 Uhr. Und gleich gucken wir mal drauf, wie ist eigentlich die Stimmung bei den ÖsterreicherInnen.

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0: sommerlich geht's zu mit L'Imperatrice Meda Igual hier auf 100,6 Flux FM, 12:30.
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0: 28 Jahre sind eine sehr lange Zeit. Seit 28 Jahren war Österreich nicht bei einer WM, aber das hat sich jetzt geändert.
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0: Denn sie sind also mit dabei bei der WM in Nordamerika und Mexiko, USA, Kanada, Mexiko. 28 Jahre, ziemlich lange Zeit und da hat sich anscheinend so ein bisschen was aufgebaut an Hype. Denn es gibt eine Umfrage des öffentlichen Rundfunks in Österreich vom ORF und laut dieser Umfrage sagen 32% der Befragten, dass sie die österreichische Mannschaft als Gewinner der WM 2026 sehen. Und diese Umfrage wurde gemacht, bevor es überhaupt losging. Also da sind jetzt die Leistungen bisher in diesem Turnier noch nicht so mit drin. Die Ansage des Teams, die war, dass man das erste Match so spielen will, als wäre es schon ein Endspiel. Und dieses finale Gefühl, das hat sich dann ein bisschen auch so anscheinend auf die Fans übertragen. Denn beim ersten Spiel, letzte Woche Mittwoch, da war Österreich komplett im Ausnahmezustand. Anpfiff war um 6 Uhr morgens und deswegen gab es an vielen Schulen in Österreich Public oder besser gesagt School Viewings. Und die Kids konnten freiwillig quasi früher in die Schule kommen und da das Spiel gucken. Und nach dem Spiel, da startete dann der offizielle Unterricht. Und beim Anpfiff des ersten WM-Spiels für Österreich seit 28 Jahren klang das dann so. Ja, beim Anpfiff war die Stimmung gut, am Ende höchstwahrscheinlich auch, denn 3:1 haben die Österreicher gewonnen gegen Jordanien. Unsere ehemalige Kollegin Sophie Euler, die ist gebürtige Österreicherin und die hat sich mal bei den jungen Fans umgehört, was denn die österreichische Mannschaft besonders gut kann.
2: Österreich kann es eigentlich gut Fußball spielen.
3: Brolo sein, wenn sie gewinnen.
4: Ich finde, die österreichische Nationalmannschaft kann gut, egal was passiert, zusammenhalten.
5: Zu denken, dass sie die WM schon gewonnen haben.
6: Wenn sie mal gegen bessere Gegner spielen, halt so Argentinien oder so, werden sie halt oft unterschätzt und dann können sie besser punkten.
0: Ja, mal schauen, ob die Argentinier heute Abend Österreich unterschätzen. 19 Uhr geht's los, Österreich gegen Argentinien. Für die ÖsterreicherInnen hoffentlich dann ohne technische Probleme, denn der ORF-Livestream, der hat letzte Woche doch ein bisschen Schwierigkeiten gehabt, wahrscheinlich weil das ganze Land geguckt hat. Wie es heute ausgeht, auch das haben wir natürlich die Kids in Österreich gefragt.
7: Ein knackiges 2:2.
5: Also ich sag, das wird ein knackiges 4:1 für Argentinien. Aber ich hoffe natürlich auf Österreich.
8: Das Spiel gegen Argentinien geht 2:1 aus für Österreich.
9: Es könnte schwierig werden, aber 2:1 werden wir schon gewinnen.
2: 4:1 für Argentinien, glaube ich.
0: Ich glaube, da wurde ein bisschen der Messi-Faktor schon mit einberechnet. Der hat ja im ersten Spiel dreimal getroffen. Also ein bisschen pessimistisch, 4:1 für Argentinien. Vielleicht wird es auch ein 2:1 für Österreich. Die Kids nicht ganz so einig. Schwer wird es auf jeden Fall werden, das kann man glauben.
9: Könnte schwierig werden, aber 2:1 werden wir schon gewinnen.
2: 4:1 für Argentinien, glaube ich.
0: Ich glaube, da wurde ein bisschen der Messi-Faktor schon mit einberechnet. Der hat ja im ersten Spiel dreimal getroffen. Also ein bisschen pessimistisch, 4:1 für Argentinien. Vielleicht wird es auch ein 2:1 für Österreich. Die Kids nicht ganz so einig. Schwer wird es auf jeden Fall werden, das kann man glaube ich schon sagen.

Das waren First Aid Kids, My Silver Lining hier auf 100,6 Flux FM. Und ich komme nochmal auf das Thema WM zu sprechen, jetzt allerdings nicht so aus sportlicher Sicht, weil das finde ich persönlich zum Beispiel jetzt gar nicht mal so interessant und ich weiß auch um der ganzen Probleme, die mit dieser WM einhergehen und das ist eh nicht so mein Fall. Aber was ich wirklich großartig finde bei dieser WM sind natürlich die Bilder von den verschiedenen Fans, die da unterwegs sind. Allen voran natürlich, da bin ich glaube ich nicht alleine, die Schotten, die ja jetzt erst Boston komplett auseinandergenommen haben, aber auf eine sehr positive und gute Art und Weise, die hier die Stadt teilweise leer getrunken haben. Die Bars hatten kein Bier mehr, ging gar nichts mehr. Und die jetzt weiterziehen oder teilweise schon weitergezogen sind nach Miami, denn da spielt Schottland dann als nächstes. Und ich glaube, dass sie in Boston teilweise schon so ihre Probleme hatten mit dem heißen Wetter und sich da mit Sonnencreme überall eingedeckt haben. Da nicht nur das Bier leer war, sondern teilweise auch die Sonnencreme. Ich glaube, in Miami wird das nochmal die nächste Stufe erreichen, aber das trübt natürlich die Stimmung der Schotten nicht. Was ich sehr schön finde, ist, dass die eine tolle Tradition mit rübergebracht haben zu dieser WM auch wieder. Und zwar schnappen sie sich immer diese orangenen Pylonen, so Baustellenabsperrungspylonen-Dinger und setzen die irgendwelchen Statuen auf den Kopf. Unter anderem auch dem großen George Washington. Unter großem Jubel und Gejohle der umstehenden Fans und teilweise auch der AmerikanerInnen. Sehr, sehr lustig. Ich bin gespannt, ob sie da in Miami irgendwie auch ein paar Statuen finden, die sie verschönern können. Das ist auf jeden Fall eines meiner bisherigen Highlights dieser WM, muss ich sagen. Die Schotten in Amerika.

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Das waren die Dwellers New Spirits hier auf 100,6 Flux FM. Und damit schauen wir doch schon mal in die nächste Stunde rein. 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Und weil wir gerade in den Love Louder Weeks hier auf Flux FM sind und über viele, viele Themen sprechen, ja, über die meistens eher so im Privaten oder teilweise gar nicht gesprochen wird, wird es in der nächsten Stunde noch um das Thema Sextoys gehen. Da gibt es ja mittlerweile sehr, sehr viele und wir haben uns mal dran gesetzt und einen Überblick erstellt, damit man so ein bisschen Orientierung hat in diesem diffusen Feld der Sextoys. Das gibt's also auch noch gleich auf Flux FM. Jetzt erstmal noch ein bisschen Musik vor den 13 Uhr Nachrichten. Wir haben jetzt erstmal Boy mit Little Numbers für euch.

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1: 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Mit Elke Martens. Der britische Premierminister Keir Starmer tritt zurück. Er kündigte vor seinem Londoner Amtssitz an, er trete bei der Neuwahl als Chef der Labour-Partei im Sommer nicht wieder an. Im September will er dann die Amtsgeschäfte in der Downing Street geordnet an seinen Nachfolger übergeben.
2: Jede Entscheidung, die ich getroffen habe, diente allein dem Ziel, das Land, das ich liebe, an erste Stelle zu setzen. Deshalb werde ich als Vorsitzender der Labour-Partei zurücktreten.
1: Starmer war wegen Affären und Wahlschlappen unter Druck geraten. Es wird erwartet, dass der frühere Bürgermeister von Manchester, Andy Burnham, sein Nachfolger wird. Deutschland und Frankreich haben eine Einigung zur Beteiligung des Bundes an dem deutsch-französischen Rüstungskonzern KNDS erzielt. Der Élysée-Palast teilte in Paris mit, damit hätten beide Länder einen entscheidenden Schritt zur Stärkung ihrer gemeinsamen Souveränität im Verteidigungsbereich getan. Regierungssprecher Cornelius bekräftigte in Berlin, die Bundesregierung strebe eine Beteiligung in Höhe von 40% der Anteile an KNDS an. Damit würde Deutschland mit Frankreich gleichziehen. Berlin hat als erstes Bundesland eine umfassende wissenschaftliche Untersuchung zu Konflikten, Gewalt und Diskriminierung an Schulen vorgelegt. Mehr als 14.000 Schüler wurden befragt, sowie 2.500 Lehrkräfte und pädagogische Mitarbeiter. Die Ergebnisse zeigen deutliche Herausforderungen. Mehr als die Hälfte der Lehrkräfte bewertet Gewalt und Konflikte an der eigenen Schule als großes oder sehr großes Problem. Fast zwei Drittel berichten von einer Zunahme der Gewalt seit der Corona-Pandemie. Besonders auffällig sind die Entwicklungen an Grundschulen. Außerdem die zunehmende Bedeutung digitaler Konflikte sowie religiöser und sozialer Konformitätsdruck. Bildungsministerin Günther Wünsch sagte, Ziel sei, auf Grundlage der Ergebnisse, konkrete Maßnahmen für mehr Sicherheit, Respekt und Zusammenarbeit an Berliner Schulen zu entwickeln. Schlechte Nachrichten für Berliner Freibadfreunde. Mitten in der Hitzewelle musste das Kreuzberger Prinzenbad schließen. Die Berliner Bäderbetriebe teilten mit, ein Blitzschlag habe zu einem Kabelbrand geführt und wichtige Technik zerstört. Der Schaden wurde gegen 9 Uhr heute Morgen bemerkt. Die Badenden mussten raus aus dem Wasser. Wann der Schaden behoben sein wird, konnte die Pressesprecherin der Bäderbetriebe nicht sagen. Soweit das Neueste aus der Flux FM Nachrichtenredaktion. Das Wetter heute ein freundlicher Sonne-Wolken-Mix, weitgehend trocken bei maximal 28 Grad. Morgen wenig Änderung.
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3: Kurz nach 1 ist es an diesem wunderschönen, warmen Sommertag hier in Berlin. Den muss man heute, glaube ich, nochmal ein bisschen explizit genießen, die nächsten paar Tage, bevor es ja dann Ende der Woche so richtig doll wird und uns alles auf der Birne weggebrannt wird. Mit Temperaturen über 35. Jetzt also erstmal noch ein bisschen entspannt. Mein Name ist Michael Gierig. Schön, dass ihr Flux FM hört. Und das hier, das ist Anthony Smirik. 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

Rainer mit Breaklights hier auf 100,6 Flux FM. Eine der unverkennbarsten Stimmen der Popgeschichte, einer der ja fast schon so als Zeremonienmeister der düsteren Romantik gilt, Nick Cave. Zusammen mit seinen Bad Seeds war er die letzten Jahre ständig auf Tour, hat 2024, 2025 eine komplett restlos ausverkaufte Welttournee gespielt und kommt jetzt aber direkt wieder nach Europa, auch nach Berlin. 30. Juni, da wird er auf der Waldbühne stehen, hier in Berlin. 30. Juni, ein fantastisches Konzert steht bevor. Wenn ihr Nick Cave schon mal live gesehen habt, dann werdet ihr mir da sicherlich zupflichten. Und wenn ihr es nicht getan habt, dann kommt jetzt die Chance, das nachzuholen. 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Und da habe ich es mir nicht nehmen lassen, einen meiner Lieblingssongs so der letzten Jahre auszupacken, vom Album Skeleton Tree, ist auch schon 10 Jahre alt das Ding, der Titelsong, Nick Cave and the Bad Seeds mit Skeleton Tree.

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0: Tennis mit einem Call-In hier auf 100,6 Flux FM.
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0: Mit neuer Musik von einer Band, die aus insgesamt 7 Leuten besteht. Sie kommen alle so aus dem bergischen Raum, aus Köln, Bonn, haben sich 2020 gegründet und stehen mittlerweile für ja fantastischen deutschsprachigen, ich würde sagen, Schrammel-Indie-Pop. Easy, Zähne neu auf Flux FM.

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0: Love Will Tear Us Apart, Joy Division. Um 13:30.
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0: Wir sind aktuell in den Love Louder Weeks hier auf Flux FM. Wir berichten über den Pride Month, wir reden über Themen, die so eher unter der Bettdecke besprochen werden. Und heute wagen wir uns mal in die wundersame Welt der Sextoys. Da gibt es ja mittlerweile ganz schön viel auf dem Markt und da ist es gar nicht so einfach, den Überblick zu behalten. Aber Nele Marie Dietz aus der Flux FM Redaktion, die hat Orientierung für uns.
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2: Sie sind bunt, vibrieren und sind auf Knopfdruck bereit zum Einsatz. Was vor einigen Jahrzehnten noch ein Tabuthema war, hat mittlerweile Trendpotenzial. Sextoys. Die gibt es in jeder möglichen Ausführung. Ein echter Sextoy-Dschungel. Sexpertin Elisabeth Neumann weiß, woher der Boom im Schlafzimmer kommt und wieso wir heute vor der Qual der Wahl stehen.
3: Auf der einen Seite haben wir eine gesellschaftliche Liberalisierung in Bezug auf Sexualität, die vor allen Dingen auch von vielen feministischen Akteurinnen vorangetrieben wurde. Es ist viel normaler geworden, Sextoys auszuprobieren, zu benutzen und entsprechend ist auch das Angebot größer geworden.
2: Eine neue Normalität, die den Markt revolutioniert hat. Weg vom Einheitsbrei hin zu individuellen Funktionsweisen. Bei dieser riesigen Auswahl verlieren wir schnell den Überblick. Wer im Toy-Dschungel nach dem passenden Match sucht, sich aber erstmal rantasten muss, fängt am besten bei den Basics an.
3: Ganz grob kann man die Sextoys erstmal nach zwei Dimensionen unterscheiden, und zwar welcher Teil der Anatomie wird eigentlich stimuliert und mit welcher Technologie.
2: Da teilt sich das Angebot in zwei Welten auf. Auf der einen Seite die klassische Vibration, die klitoral wirkt.
3: Eine zweite, sehr wichtige Technologie ist die Stimulation mit Druckwellen. Bekannt vom Womanizer, der vor über 10 Jahren auf den Markt kam und den Sextoy-Markt ganz schön aufgewirbelt hat.
2: Auf der anderen Seite steht die vaginale Stimulation. Also alles, was eingeführt wird. All das funktioniert aber längst nicht mehr nur solo. Neben der breiten Vielfalt auf dem Toymarkt hat sich auch die Benutzung verändert. Werfen wir doch mal einen Blick in Richtung Partnerschaft.
3: Toys für Paare sind eine große und wichtige Kategorie. Es gibt zum Beispiel den V-Vibe Chorus Pro. Ein Produkt, das während der Penetration beim Geschlechtsverkehr getragen werden kann und so Stimulation an der Klitoris während der Penetration bietet, was besonders wichtig ist, um beim Geschlechtsverkehr zum Orgasmus zu kommen.
2: Wer sich im Toy-Dschungel also erstmal zurechtfinden muss, hat genügend Möglichkeiten, zwischen einfachen Produkten ohne Schnickschnack und verspielten Designs fündig zu werden. Am Ende gilt also, herausfinden, was individuell passt, ohne starre Regeln und Trends.
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0: Here is where the story ends. The Sundays hier auf 100,6 Flux FM. Und von Sonntagen kommen wir zu Mittwochen.
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0: Und diese Mittwoche, die stehen ja aktuell jede Woche ganz im Zeichen unserer Bergfest-Reihe. 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Fantastische Liveband auch. Wird auf jeden Fall warm werden, nicht nur wegen den Temperaturen, sondern auch wegen der beiden Acts. Und ich würde sagen, ihr kommt einfach vorbei. Mittwochabend ab 18 Uhr. Eintritt frei, ihr müsst einfach im besten Fall früh genug da sein. Es gibt leckere Pizza auch wieder, ganz fantastische kalte Drinks und dann eben diese beiden tollen Acts auf der Bühne. Ich freue mich jetzt schon.
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Das war Lickily, Happy Now hier auf 100,6 Flux FM. Ja, und weil wir jetzt so langsam schon Richtung 14 Uhr rutschen, sag ich schon mal Tschüss an der Stelle. Das war's von meiner Seite aus. Mein Name ist Michael Gehrig, ich wünsche euch noch einen schönen Montag. Wenn ihr mögt, dann hören wir uns morgen ab 11 wieder. Bis dahin, macht's gut und denkt an die Sonnencreme.

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1: Und zwar mit Elke Martens. Der Druck aus der eigenen Labour-Partei wurde, wie es aussieht, zu groß. Der britische Premierminister Keir Starmer hat am Vormittag in London angekündigt, er werde als Vorsitzender der Labour-Partei und damit später auch als Regierungschef zurücktreten.
2: I have spoken to His Majesty the King this morning to inform him of my decision.
3: Ich habe heute den König über meine Entscheidung informiert. Ich bitte die Regierungskommission, einen Zeitplan für die Nominierungen möglicher Nachfolger festzulegen. Damit ist sichergestellt, dass ein neuer Leiter im Amt ist, bevor die Regierung im September ihre Arbeit wieder aufnimmt. Ich werde bis dahin weiter im Amt des Premierministers bleiben.
2: I will remain in post as Prime Minister until the contest is complete.
1: Am Freitag hatte sein parteiinterner Rivale Andy Burnham einen Sitz im Parlament gewonnen. Es wird erwartet, dass er den Labour-Parteivorsitz übernimmt und neuer Premierminister wird. Der neue Linken-Chef Luigi Pantisano hat mit seiner Wortwahl über vermeintlich faschistische Politik der Union Empörung ausgelöst. In der ZDF-Sendung Berlin Direkt versuchte er am Abend seine Aussage zu relativieren.
4: Ich will klarstellen, es war eine verkürzte Darstellung meinerseits. Mir ging es darum, meine Sorge deutlich zu machen, dass die CDU immer öfter Positionen und Politiken der AfD übernimmt.
1: Nach dem Faschismusvergleich des neuen linken Chefs gibt es auch eine erste Rücktrittsforderung aus der CDU. Der Ministerpräsident von Schleswig-Holstein, Daniel Günther, bezeichnete Pantisano in der Bild-Zeitung als geschichtsvergessen. Wer die CDU mit Faschisten und der AfD gleichsetze, habe sich für jeden ernsthaften demokratischen Austausch disqualifiziert. Die Rentenkommission der Bundesregierung schließt heute ihre Beratungen ab. Schon vor der offiziellen Vorstellung morgen sorgen bereits bekannt gewordene Punkte für eine Debatte. So unter anderem, dass das Renteneintrittsalter erhöht und an die allgemeine Lebenserwartung gekoppelt werden soll. Vorgesehen ist auch eine neue kapitalgedeckte Zusatzrente. Sozialverbände und Gewerkschaften kritisieren den Vorschlag. In der Union gibt es dagegen große Zustimmung von Jung und Alt. So lobten sowohl die Senioren als auch die Junge Union die Ergebnisse der Rentenkommission. Bei der Fußball-WM hat der amtierende Weltmeister Argentinien heute seinen zweiten Auftritt. Das Team trifft ab 19 Uhr unserer Zeit in Dallas auf Österreich. Ab 23 Uhr spielt Vize-Weltmeister Frankreich in Philadelphia gegen den Irak. In der kommenden Nacht trifft dann Norwegen auf Senegal und morgen früh noch Jordanien auf Algerien. Soweit das Neueste aus der Flux FM Nachrichtenredaktion. Das Wetter heute ein freundlicher Sonne-Wolken-Mix, weitgehend trocken bei maximal 28 Grad, morgen dann wenig Änderung.
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5: Schönen guten Tag, mein Name ist Wenke Fiedler. Meine Güte, wir haben eine volle Woche vor uns, eine wirklich sehr musikreiche, live-musikreiche Woche. Gestern wart ihr vielleicht auch auf der Fête de la Musique. Wir haben ja die Rough Trade Bühne präsentiert. Da waren Jack O.T., die wird morgen bei uns bei Flux on Top spielen. Und wir hatten dann auch die Band Sarah Julia gestern auf der Rough Trade Bühne. Zwei Schwestern aus Amsterdam, die wunderschöne Musik à la Fleetwood Mac oder Johnny Mitchell machen. Die kommen zu mir ins Interview. Es kommt aber auch gleich eine österreichische Künstlerin, die Fars heißt. Die bringt jetzt auch ihr neues Album am Freitag raus und ist gleich live bei mir im Interview um 2:30 hier auf 100,6 Flux FM.

Dario Lab und das mit Aerial Troubles hier auf 100,6 Flux FM. Falls ihr keine Gästelistenplätze gewonnen habt, für das Konzert von Jack O'Teen, die auch gestern bei uns gespielt hat, auf der Rough Trade Bühne auf der Veedler Musik in Neukölln. Sie wird ja morgen bei uns Flux on Top spielen. Für die Menschen, wie gesagt, die nicht live vorbeikommen können zu uns auf die Dachterrasse. Wir werden das ganz ab 17 Uhr dann auch live im Radio übertragen. Also meine Sendung hört dann eine Stunde früher auf für ein ganz tolles Live-Konzert. Und wer Jack O'Teen vielleicht noch nicht kennt, die Musikerin sagt selber, dass ihr größtes Idol Amy Winehouse ist. Also man hört das definitiv raus. Die Australierin ist super erfolgreich. Jetzt gerade ist sie gerade am größer werden. Also die solltet ihr auf jeden Fall nicht verpassen. Alle Infos findet ihr auf fluxfm.de bzw. über die gratis Flux Music App. Und jetzt gibt's erstmal Musik von Almost Monday. Hier ist Skinny Dip.

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beste New Disco Musik von Sei Shishi aus New Jersey. Sissy Bone hier auf 100,6. Flux FM, ich habe gleich Besuch im Studio von der österreichischen Musikerin, nämlich von Fas. Die bringt jetzt am Freitag ihr Debütalbum raus. Darüber sprechen wir gleich in 8 Minuten.

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0: Holly Humberstone mit Cruel World hier auf 100,6 Flux FM. Am 27. September gibt es ein Konzert im Arena-Gelände.
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0: So, ihr lieben Fluxis, ich habe wieder Besuch im Studio und zwar die Songwriterin, Produzentin und Performerin Fars aus Wien bringt jetzt am kommenden Freitag ihr neues Album The Label raus. Es ist ein mutiges Alt-Pop-Werk, das Themen wie Intimität, fragile Geschichten, Hingabe und auch Obsession anspricht. Das Ganze romantisch, intensiv, von aufrichtiger Sehnsucht geprägt und ich freue mich sehr, dass Veronika alias Fars jetzt bei mir im Studio ist. Schönen guten Tag!
2: Schönen guten Tag, ich freue mich sehr, hier zu sein.
0: Ja, sehr schön. Also in komischen Zeiten, wo diese Musikindustrie ja nicht gerade das lukrativste Metier ist, hast du dich dazu entschieden, dein Album The Label zu nennen. Why?
2: The Label fasst für mich zusammen, wofür das Album steht und natürlich auch die Entstehungsbedingungen von dem Album. Ich mache mein eigenes Label, ich bringe mich selbst raus, ich habe das Projekt Fars von Anfang an relativ DIY angegangen und ich hatte auch zum Beispiel ein Indie-Label am Anfang, aber auch da waren die Umstände nicht mir unbedingt zugetan. Das heißt, ich habe irgendwie für mich entwickelt, was sind die Umstände, die ich brauche, um mich zu entfalten und um die Musik zu entfalten, das Projekt so zu machen, wie es mir auch taugt. Und The Label hat eine zweideutige Bedeutung. Es hat natürlich auch den Witz, den Verweis auf das Label, auf Major, auf Indie, auf Queer, auf Straight. Wir können nicht mit Labels so richtig frei leben, aber wir können ohne sie uns auch nicht so gut verständigen. Das heißt, so ein bisschen das mit einem Augenzwinkern anzugucken, was sind die Labels, die wir uns selbst geben, unter denen wir uns verständigen und machen die uns frei oder nicht.
0: Finde ich eine ziemlich coole Metapher. Du hast direkt eine Doppelsingle schon mal rausgebracht, bevor am Freitag das neue Album rauskommen wird. Cherry Angioma und Migrant Sex. Fangen wir mit dem ersten Song an. Warum eigentlich zwei Songs direkt?
2: Die beiden folgen auf dem Album direkt aufeinander und die teilen sich auch einen gewissen Rhythmus. Die teilen sich einen Drum-Rhythmus und deshalb habe ich die in der Doppelung rausgebracht. Cherry Angioma ist ein sehr romantischer Song, ein sehr energiegeladener Song. Ich habe den geschrieben für meine Partnerin und er ist so ein bisschen in die Richtung Spandau Ballet, ein bisschen in die Richtung New Order, so klassische 80er Schmacht-Romantik.
0: Schmachtwetzend.
2: Genau, aber ein bisschen härter und ein bisschen elektrischer.
0: Love it. Wie hat deine Partnerin reagiert, als du das erste Mal gehört hat?
2: Die mag den sehr gerne, die ist sowieso immer die Person, die die Songs als allererstes hört und die ist geblushed, als sie ihn gehört hat.
0: Oh, voll schön. Und Migrant Sex hast du ja mit einer anderen Person auch aufgenommen, ne? Die wir auch kennen.
2: Ja, auf Migrant Sex singt den letzten Chorus mit mir mein Freund Edwin Rosen, den ich dafür angefragt habe, weil ich seinen Stimmtimbre sehr, sehr gern mag und weil ich so eine gewisse Chorhaftigkeit am Ende von dem Track wollte. Ich wollte schon länger mit ihm was zusammen aufnehmen. Ich habe schon öfter mit ihm gespielt, jetzt auch kürzlich getourt zusammen in der Schweiz und in Österreich. Und als er dann letzten Oktober auf Tour in Wien war, habe ich ihn gebeten, den Chorus mit mir einzusingen und das hat er wunderbar gemacht. Und gleichzeitig eine von dem Track wollte. Ich wollte schon länger mit ihm was zusammen aufnehmen. Ich habe schon öfter mit ihm gespielt, jetzt auch kürzlich getourt zusammen.

0: Ja. Hilft es?
1: ja, Migraine Sex ist eine Metapher dafür, dass man oft, um große Schmerzen zu überwinden, auch große Lust braucht. Man braucht nicht nur Ruhe, man braucht nicht nur Mitleid, sondern wenn es dolle wehtut, muss man dolle viel Spaß haben. Und darum geht der Song auch.
0: Ich liebe es, dass du so viele Metaphern auf deinem Album hast. Das kommt, wie gesagt, jetzt am Freitag raus, wird The Label heißen und wir hören uns jetzt erstmal einen Song an von Fars, Big Swiss, und dann sprechen wir gleich weiter.

0: Farce und das mit Big Swiss hier auf 100,6 Flux FM. Sie ist immer noch bei mir im Interview, denn am Freitag, da kommt dann ihr Debüt, ihr neues Album raus. The Label wird es heißen. Und da ist unter anderem auch ein Song drauf mit Edwin Rosen. Auf dieser Platte sind so einige Metaphern, haben wir jetzt im Gespräch schon rausgefunden. Was ich auch interessant finde, eins der Themen ist emotionale Überreizung.
1: Mhm. Ja, ich glaube, also du redest wahrscheinlich auch viel mit Musikern. Ich glaube, du kennst verschiedene.
0: Manchmal.
1: Du kennst verschiedene Zugänge daran, wie schreibe ich und wie baue ich die Geschichten in meiner Musik auf, wie versuche ich zu erzählen. Und für mich ist auf dem Album ganz wichtig gewesen, den Kreis von außen nach innen zu ziehen. Also zu schauen, was finde ich für Themen interessant, was nimmt mich mit und dann, was hat das mit mir zu tun und was hat das mit meinem Innersten zu tun, und diesen Kreis quasi zu ziehen in dem Song, ist eigentlich so ein bisschen meine Herangehensweise gewesen. Und es gibt zum Beispiel einen Song auf dem Album, der heißt First Millennial Saint, und da geht das drum, was sind für uns heute Heilige, was hat Heiligentum geschichtlich mit Berühmtheit jetzt zu tun,
0: oh,
1: und
0: ja,
1: Stars jetzt zu tun, Influencertum zu tun, Jesus als Influencer basically, also diesen Kreis auch wiederum zu ziehen durch die Geschichte und den dann irgendwo mit mir zu verbinden. Und emotionale Überreizung ist ein Stadium, in dem ich mich unfreiwillig oft befinde. Und das Musikmachen ist, denke ich, auch ein Weg, da durchzuarbeiten. Und das ist, glaube ich, für viele Musikerinnen so.
0: Mhm. Ja, High Five zu dem. Ich bin sehr gespannt auf den Song, den du gerade angesprochen hast. Und das Thema Obsession ist auch drauf.
1: Ja, wir haben gerade Big Swiss gehört. Ich glaube, das ist der Song, der am meisten gerade raus um Obsession geht und um Projektion. Weil für mich das Thema des Crushings und des Verliebtseins, des Flirtens und sowas hat für mich immer mehr mit mir selbst zu tun als mit der anderen Person. Mhm. Und ich glaube auch, das ist ein Konzept, das viele nachvollziehen können. Was projiziere ich in dem Moment, wo ich jemanden besonders toll finde oder mich auch fixiere auf jemanden? Und das muss nicht mal eine Person sein, das kann ein Charakter in einem Film sein, das kann ein Charakter in einem Buch sein, das kann ein Konzept sein, mit dem ich obsessiv werde. Was gehe ich da für eine Energie eigentlich an? Was ist das für eine Energiequelle in mir? Ist das das Begehren zum Leben selbst? Oder geht es

0: wirklich um eine Person, weil wenn ich die Person eigentlich nicht kenne, dann kann ich mich eigentlich mit nichts obsessiv fühlen, wenn ich nichts weiß. Das ist alles in dieser Projektion und diese Energie, die da drin ist, ist wunderschön und die ist für mich Kreativität. Das heißt, Obsession finden heißt Kreativität finden, heißt Leben finden.
1: Das klingt für mich wie eine total tolle Coping-Strategie für ein neurodivergentes Gehirn.
0: So ist es.
1: was verschiedene Themen durchgeht. Und es klingt auch so, wie wenn man aus der Therapie mit einem neuen Thema rauskommt und dann darüber nachdenkt, okay, wie kann ich das jetzt in mein Leben einbinden? Ich glaube, damit wirst du ganz vielen Menschen helfen und die auch ganz viel ansprechen können. Ich sag's ja immer wieder, wir hier bei Flux FM haben so einen kleinen Fetisch für MusikerInnen aus Wien besonders. Die Wiener Musikbubble, kennt sich da jeder? Stimmt das?
0: Ich würde sagen, ja. Also vielleicht nicht jeder, aber viele kennen sich, weil, also ich denke irgendwie drüber nach, wie ich anfing, so 2017 Musik rauszubringen und wie sich das entwickelt hat seitdem bis jetzt. Ist wahnsinnig viel gewachsen und wahnsinnig viel dazugekommen. Zu dem Zeitpunkt gab es vielleicht so, ich weiß nicht, 10, 15 Acts, die in der Rotation gelaufen sind. Ich denke natürlich an den Sender FM4, der irgendwie für mich so geschwisterlich zu euch in Österreich diese ähnliche Musik und diese ähnliche Szene bedient. Da gab es ein paar, die da stattgefunden haben. Und inzwischen ist das gigantisch viel größer. Und es gibt auch ständig Neues und viele Junge, die nachkommen. Aber auch ja aus allen Altersklassen und auch aus allen irgendwie Genres kommen Leute dazu. Und kennt man sich? Ja, auf jeden Fall. Ich mache auch mir die Mühe, die Leute kennenzulernen. Ich finde es spannend, was an dem Ort passiert und ich bin mega gern dort. Also man kennt sich und es gibt viel Cooles, viel mehr als früher auf jeden Fall.
1: Sehr schön. Du hast ja am Freitag Release, da kommt dein neues Album The Label raus. Wie wirst du es feiern?
0: Ich werde am Freitag bei verschiedenen Sachen, bei verschiedenen Partys auflegen. Da freue ich mich schon richtig drauf. Ich lege auch gerne meine eigene Musik gemischt mit anderer Musik auf und setze die da irgendwie so in den Kontext und probiere auch, wie taugt das den Leuten, wie kommt das an, wenn sie nicht drüber nachdenken, nicht absichtlich draufklicken, sondern es einfach nur erleben in dem Moment. Das macht mir mega viel Spaß. Das werde ich am Freitag machen und am Samstag mache ich eine kleine private Release-Party in einem lesbischen Bararchiv.
1: In Wien.
0: In Wien, so ist das.
1: So. Und ein Berlin-Konzert wird auch noch stattfinden. Da ist allerdings das Datum noch nicht offiziell draußen. Man soll dir einfach nur auf den Socials folgen. Und dann können wir erfahren, wann wir dich denn in Berlin live sehen können. Wir hören uns noch einen Song an. Ey, vielen Dank fürs Vorbeischauen und feier schön.
0: Vielen, vielen Dank.
1: Farce hören wir uns an. Das mit Going to the People Museum hier auf 100,6 Flux FM.

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3: Mit Elke Martens. Der britische Premierminister Keir Starmer tritt zurück. Er kündigte vor seinem Londoner Amtssitz an, er trete bei der Neuwahl als Chef der Labour-Partei im Sommer nicht wieder an. Im September will er dann die Amtsgeschäfte in der Downing Street geordnet an seinen Nachfolger übergeben.
4: Jede Entscheidung, die ich getroffen habe, diente allein dem Ziel, das Land, das ich liebe, an erste Stelle zu setzen. Deshalb werde ich als Vorsitzender der Labour-Partei zurücktreten.
3: Starmer war wegen Affären und Wahlschlappen unter Druck geraten. Es wird erwartet, dass der frühere Bürgermeister von Manchester, Andy Burnham, sein Nachfolger wird. Viele Kommunen in Deutschland warnen vor dem Finanzkollaps. Auslöser sind immer neue Rekorddefizite. Die Rücklagen vieler Kommunen seien vollständig aufgebraucht. Die Zinsausgaben gingen steil nach oben, sagte der Präsident des Deutschen Landkreistages Achim Brüttel.
5: Niemand kann mehr verteilen, als er hat. Aber wir müssen uns wirklich gemeinsam auf den Weg machen, den Sozialstaat so weiterzuentwickeln, dass er demografiefest und zukunftssicher wird. Das wird nicht ohne Schmerzen gehen. Dafür braucht man gemeinsam den Mut zur Zumutung. Wenn wir den nicht haben, laufen wir am Ende Gefahr, dass wir alles verlieren.
3: Die Bundesregierung will ihre Sozialstaatsreformen noch vor der politischen Sommerpause auf den Weg bringen. Berlin hat als erstes Bundesland eine umfassende wissenschaftliche Untersuchung zu Konflikten, Gewalt und Diskriminierung an Schulen vorgelegt. Mehr als 14.000 Schüler wurden befragt, sowie 2.500 Lehrkräfte und pädagogische Mitarbeiter. Die Ergebnisse zeigen deutliche Herausforderungen. Mehr als die Hälfte der Lehrkräfte bewertet Gewalt und Konflikte an der eigenen Schule als großes oder sehr großes Problem. Fast zwei Drittel berichten von einer Zunahme der Gewalt seit der Corona-Pandemie. Besonders auffällig sind die Entwicklungen an Grundschulen. Außerdem die zunehmende Bedeutung digitaler Konflikte sowie religiöser und sozialer Konformitätsdruck. Bildungsministerin Günther Wünsch sagte, Ziel sei, auf Grundlage der Ergebnisse konkrete Maßnahmen für mehr Sicherheit, Respekt und Zusammenarbeit an Berliner Schulen zu entwickeln. Schlechte Nachrichten für Berliner Freibadfreunde. Mitten in der Hitzewelle musste das Kreuzberger Prinzenbad schließen. Die Berliner Bäderbetriebe teilten mit, ein Blitzschlag habe zu einem Kabelbrand geführt und wichtige Technik zerstört. Der Schaden wurde gegen 9 Uhr heute Morgen bemerkt. Die Badenden mussten raus aus dem Wasser. Wann der Schaden behoben sein wird, konnte die Pressesprecherin der Bäderbetriebe nicht sagen. Soweit das Neueste aus der Flux FM Nachrichtenredaktion. Das Wetter, heute ein freundlicher Sonne-Wolken-Mix, weitgehend trocken bei maximal 28 Grad, morgen dann wenig Änderung.
2: 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Jetzt gleich machen wir mal so einen Zwischenstand. Mitte des Jahres gucken wir, welche tollen Flux FM-Alben jetzt die ersten 6 Monate schon mal bei uns bei Flux FM vorgestellt worden. Und das waren schon einige wirklich absolute, grandiose Meisterwerke. Und ich habe auch noch Besuch im Studio, Sarah Julia aus Amsterdam. Zwei tolle Schwestern, die Musik à la Johnny Mitchell machen. Die werden auch in den nächsten 2 Stunden noch zu mir ins Interview kommen. Und da sprechen wir natürlich auch noch über die neue Platte. Vielleicht habt ihr sie gestern noch auf dem Rough Trade gesehen, auf der Bühne vom Rough Trade in Neukölln auf der Fete de la Musique. Da freue ich mich sehr drauf. Aber jetzt erstmal Musik von Sienna Spiro, his Material Lover.

Kante und das mit Zombie hier auf 100,6. Flux FM, morgen um diese Zeit wird's schon relativ laut. Also ihr hört dann nicht nur meine Stimme, sondern hinter mir auch einen Soundcheck. Nämlich, weil Jacko Teen sozusagen die gesunde australische Version von Amy Winehouse. Sie ist mega Fan von der britischen Musikerin und man hört den Einfluss auch auf ihrer Musik. Die wird bei uns auf der Dachterrasse spielen und vielleicht kriege ich sie auch nochmal kurz ins Interview. Müssen wir dann morgen spontan gucken. Alle Infos rund um das Konzert von Jacko Teen morgen um 17 Uhr bei uns auf der Flux FM Dachterrasse könnt ihr nachlesen auf fluxfm.de beziehungsweise über die gratis Flux Music App. Gästelistenplätze sind, glaube ich, jetzt keine mehr da, aber das Ganze wird live im Radio übertragen. Das heißt, ihr könnt einfach ja Radio anlassen oder über die gratis Flux Music App, egal wo ihr gerade seid, mithören und dann seid ihr beim Live-Konzert mit den Ohren sozusagen mit dabei. Jetzt gibt's erstmal ein tolles gemeinsames Projekt und zwar von dem israelischen Produzenten und Multiinstrumentalisten, nämlich Kutiman. Der hat mit seinem musikalischen Weggefährten Deckel jetzt das erste Mal ein gemeinsames Album rausgebracht. Das ist am 5. Juni offiziell rausgekommen, heißt Hope und den Titeltrack, den gibt's jetzt auf die Ohren.

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Das klingt nicht nur wie Folds, das ist natürlich Folds im Solomon Remix. Late Night, gerade gehört hier auf 100,6 Flux FM. Wir haben dieses erste halbe Jahr 2026 schon ziemlich viele sehr tolle, spektakuläre Alben der Woche gehabt. Die besten haben wir für euch noch einmal zusammengestellt. Da machen wir einen kleinen Rückblick. Aber erstmal gibt's Kate Nash auf die Ohren mit Mouthwash.

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0: Alexa Gates, Rest of My Life hier auf 100,6 Flux FM.
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0: Ganze 23 Alben der Woche gab es in diesem Jahr bisher auf Flux FM. Großartige Platten von Die Sterne, James Blake oder den Bleachers waren da mit dabei. Und nachdem das Jahr jetzt so ein bisschen mehr als die Hälfte rum ist, schauen wir kurz zurück, Musikredakteur Micha Gehrig, mit einigen Highlights des Jahres.
2: 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Nach einem soliden Januar gibt es im Februar das erste große Album des noch jungen Popjahres 2026. Die Gorillaz legen mit ihrem 9. Studioalbum The Mountain ein Brett von Album vor, inklusive unzähliger Gäste, die mehrere Jahrzehnte Popgeschichte vereinen. Bobby Womack, Johnny Marr, Omar Suleiman oder Kara Jackson, um nur einige zu nennen.

Eine Woche nach den Gorillas tritt dann Harry Styles auf den Plan. Kiss All The Time, Disco Occasionally. Inspiriert auch von seiner Zeit hier in Berlin, geht es für den Popstar Richtung Dancefloor, allerdings dann doch weniger elektronisch als im Vorfeld vermutet. Das ganz große Popstar-Album des bisherigen Jahres kommt dann auch eher von Olivia Rodrigo, die im Juni mit You Seem Pretty Sad For A Girl So In Love abräumt.

Aber genug von den ganz Großen. Werfen wir lieber einen Blick auf die Newcomer-Alben. Irreversible von Bridget Calls Me Baby könnte man hier nennen. 80er Post-Punk auf neu. Oder Ö von den Fuckers, die den 2000er Elektro-Clash wieder aufleben lassen. Überstrahlt wird das aber alles von einer Band, die zeitweise das Hype-Thema schlechthin ist. Dabei ist Volume 2 nicht das erste Album der Kanadier von Engin de Poitrine. Aber erst mit einem Live-Auftritt bei KEXP schießen sie durch die Decke. Seitdem versuchen MusikjournalistInnen weltweit zu erklären, wieso sperrige Instrumentalmusik plötzlich der heiße Scheiß ist.

0: Nine Inch Noise heißt das gemeinsame Album, das hauptsächlich alte Trent Reznor-Songs in radikal neuem Gewand präsentiert. Radikal und sperrig. Vielleicht bleibt das ja am Ende des Jahres eine der Überschriften für das Popjahr 2026. Nimm das, KI-Musik.
1: Sehr gut, vielen Dank, Micha. Nur einige der Pop-Highlights des bisherigen Jahres 2026. Unsere Alben der Woche aus diesem Jahr findet ihr natürlich bei uns auf der Homepage oder in der Gratis-Flux-Music-App. Und wir hören jetzt rein aus einem weiteren Highlight-Album der letzten Monate. Hier ist Aldous Harding und das mit One Stop.

Ein ganz starker Vollblutmusiker aus den Südstaaten, Nathaniel Rateliff and the Night Sweats. I need never get old hier auf 100,6 Flux FM. Also vorhin habe ich ja schon mal angekündigt, ne, morgen um diese Zeit wird es hier schon ein bisschen lauter sein, weil Jack O'Teen dann schon am Soundcheck-Test ist und natürlich auch die Band mit dabei hat, weil wir ja das erste Flux on Top auf unserer Flux FM Dachterrasse haben 2026. Und Gästelistenplätze gibt es bei fluxfm.de oder über die gratis Flux Music App nicht mehr. Aber ich habe jetzt gerade mal gecheckt, was noch drin ist. Wir haben noch einige paar Gästelistenplätze, die wir über Telefon verlosen können. Und ich guck mal, vielleicht eventuell in den nächsten 60 Minuten haue ich nochmal zwei exklusive Jack O'Teen Gästelistenplätze raus. Gerne eingeschaltet bleiben hier auf 100,6 Flux FM. Das ist eine Musikerin, die wirklich nicht zu verpassen ist. Sie selber sagt, sie ist der größte Fan von Amy Winehouse. Das hört man auch aus ihrer Musik raus. Sie kommt aus Australien und war direkt mit der ersten Single, die nicht mal fertig abgemischt war. Ich glaube, die ersten 3-4 Singles waren nicht richtig fertig abgemischt. Wurde sie weltweit auf den Radiostationen gespielt. Also, das ist eine Musikerin, die man nicht verpassen sollte. Jetzt gibt's aber erstmal Musik von Junior Senior. 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

Cooler Song von den Temples, Shelter Song hier auf 100,6 Flux FM. Gestern war Berlin ja einfach mal ein riesiges Festivalgelände auf der Fête de la Musique. Überall gab es Bühnen, es gab Konzerte aus allen verschiedenen Musikrichtungen. Wir haben dann auch eine spezielle Bühne präsentiert und zwar direkt vor dem Rough Trade in Neukölln. Die eine Musikerin, die wird morgen bei uns das erste Flux on Top 2026 spielen, nämlich Jack O'Teen. Und dann gab es noch eine sehr tolle Geschwisterband, Sarah Julia, die kommen aus Amsterdam und die werden im Oktober ihr lang ersehntes Debütalbum The Fear That This Is Real rausbringen. Die machen Musik so ein bisschen à la Johnny Mitchell, erinnert auch ein bisschen an Fleetwood Mac, sind grandios live und die kommen in der nächsten Stunde nochmal zu mir ins Interview zu Besuch, also gerne eingeschaltet bleiben.

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2: Mit Elke Martens. Der Druck aus der eigenen Labour-Partei wurde, wie es aussieht, zu groß. Der britische Premierminister Keir Starmer hat am Vormittag in London angekündigt, er werde als Vorsitzender der Labour-Partei und damit später auch als Regierungschef zurücktreten.
3: I have spoken to His Majesty the King this morning to inform him of my decision.
4: Ich habe heute den König über meine Entscheidung informiert. Ich bitte die Regierungskommission, einen Zeitplan für die Nominierungen möglicher Nachfolger festzulegen. Damit ist sichergestellt, dass ein neuer Leiter im Amt ist, bevor die Regierung im September ihre Arbeit wieder aufnimmt. Ich werde bis dahin weiter im Amt des Premierministers bleiben.
3: I will remain in post as Prime Minister until the contest is complete.
2: Am Freitag hatte sein parteiinterner Rivale Andy Burnham einen Sitz im Parlament gewonnen. Es wird erwartet, dass er den Labour-Parteivorsitz übernimmt und neuer Premierminister wird. Der neue Linken-Chef Luigi Pantisano hat mit seiner Wortwahl über vermeintlich faschistische Politik der Union Empörung ausgelöst. In der ZDF-Sendung Berlin Direkt versuchte er am Abend, seine Aussage zu relativieren.
5: Ich will klarstellen, das war eine verkürzte Darstellung meinerseits. Mir ging es darum, meine Sorge deutlich zu machen, dass die CDU immer öfter Positionen und Politiken der AfD übernimmt.
2: Nach dem Faschismusvergleich des neuen linken Chefs gibt es auch eine erste Rücktrittsforderung aus der CDU. Der Ministerpräsident von Schleswig-Holstein, Daniel Günther, bezeichnete Pantisano in der Bild-Zeitung als geschichtsvergessen. Wer die CDU mit Faschisten und der AfD gleichsetze, habe sich für jeden ernsthaften demokratischen Austausch disqualifiziert. Einsamkeit ist für viele junge Erwachsene in Deutschland auch nach der Corona-Pandemie noch ein großes Problem. Das geht aus einer Studie des Bundesinstituts für Bevölkerungsforschung hervor. Demnach fühlen sich 42% der 21- bis 30-Jährigen einsam. Im Jahr 2022 waren es 45%. Die Studienautoren erklärten, damit bestätige sich, dass Einsamkeit für die Generation Z keine kurzfristige Folge der Pandemie sei, sondern zu einer dauerhaften psychosozialen Belastung werden könne. Zum Fußball. Für Nico Schlotterbeck ist die WM vorbei. Der Verteidiger erlitt beim Sieg gegen die Elfenbeinküste eine schwere Sprunggelenksverletzung. Damit wird er auch Borussia Dortmund monatelang fehlen, teilten der DFB und der Verein mit. Soweit das Neueste aus der Flux FM Nachrichtenredaktion. Das Wetter heute ein freundlicher Sonne-Wolken-Mix, weitgehend trocken bei maximal 28 Grad, morgen dann wenig Änderung.
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6: und Wenke Fiedler Mikrofon. Gestern war die Fête de la Musique. Ganz Berlin hat sich in ein riesiges Musikfestival verwandelt. Und wir von Flux FM haben ja die Rough Trade Bühne in Neukölln präsentiert. Auf der Bühne stand unter anderem Jack O'Teen, die morgen bei uns bei Flux on Top spielen wird. Und die zwei Schwestern Sarah Julia aus Amsterdam. Die klingen, als wären sie die Nachfahren von Johnny Mitchell. Die beiden, die kommen gleich zu mir ins Interview. Natürlich gibt es dieses Jahr auch noch ein Berlin-Konzert. Mehr dazu gleich um 4:30 hier auf 100,6 Flux FM.

Ein sehr lang erwartetes und interessantes Album ist jetzt endlich draußen von den Gorillaz, direkt in 5 verschiedenen Sprachen. Orange County haben wir gerade daraus gehört. Ihr Lieben, wir machen eine kurze Reise zurück nach Österreich und zwar zu der Singer-Songwriterin Miriam Hufnagel. Die kennt man besser unter ihrem KünstlerInnen-Name Avec. Die hat jetzt einen neuen Song draußen. Da geht es um das Thema Obsession, Verletzlichkeit und das, naja, in Klammern wunderschöne Chaos, was eine toxische Verbindung so macht. Hier ist Avec und das mit Madness. 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

der perfekte Soundtrack für diese brütende Hitze draußen von New Guinea. Ja, zwei Männer aus Neapel, die auch eine Zeit lang in Berlin gelebt haben. New Guinea hier gerade gehört auf Flux FM. Gleich live bei mir im Interview Sarah Julia. Das ist ein tolles Schwestern-Duo aus Amsterdam. Zwei Schwestern, die alles zusammen machen. Sie wohnen zusammen, sie machen zusammen Musik. Sie haben als Kinder schon Theater und auch Filmauftritte bzw. Fernsehauftritte gehabt. Und sie bringen jetzt ihr lang ersehntes Debütalbum im Oktober raus. Sie haben gestern auf der Rough Trade Bühne in Neukölln gespielt, auf der Fête de la Musique. Und gleich sind sie live bei mir im Interview in 7 Minuten.

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0: Musik von The Avalanches. Because I'm Me, zusammen mit Camp Low hier auf Flux FM.
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0: Ihr lieben Fluxis, wer gestern zufälligerweise beim Rough Trade auf der Fête de la Musique war, hat die beiden niederländischen Schwestern Sarah Julia vielleicht live gesehen. Ihre Musik klingt wie eine moderne Version von Joni Mitchell mit einem großen Schuss Phoebe Bridgers. Und ich freue mich sehr, dass die beiden jetzt samt Gitarren bei mir im Studio stehen. Hello, hello, nice to have you here.
2: Hello, hello.
3: Thanks for having us.
0: So how was the Fête de la Musique in Berlin for you yesterday?
2: It was a lot of fun. It was so nice to be back in Berlin. It's been like too long, so it's been really good to be here and play and meet new people.
3: Really nice crowd as well.
2: Yes.
0: Also sie hatten gestern auf der Fête de la Musique bei dem Rough Trade wirklich ein sehr nettes Publikum. Es war viel zu lange Pause, dass sie in Berlin gespielt haben. Sie haben sich sehr über ihr Konzert gestern gefreut. So you both are sisters. With what age difference?
3: We're 3 years apart. So I'm the oldest. This is Sarah. And
2: this is Julia, 3 years younger.
0: Okay.
2: But I'm taller.
0: And you're taller.
3: Yes.
0: That is very important.
3: Mm-hmm.
0: So I guess you know each other better than any partner of your life.
3: Yes.
0: Mm. What do you admire most about each other?
3: Beautiful question. Julia never gives up. I feel like that's really your strength. And also she's very loving and kind, and she's always there to help other people and also to help me to put things back into perspective. She's really good at that.
2: Thank you, Sara. That's really sweet. How can I? I'm not able to like top this, but Sarah is very open and she's always there for me, and she has such a big heart. And
3: That's enough. Okay. That's more than enough. Just thank you. Okay.
0: So, ich habe die beiden jetzt in eine komische Lage gebracht und habe gefragt, was sie denn, da sie als Schwestern halt auch die ganze Zeit nicht nur schon immer aufgewachsen sind zusammen, sondern auch immer zusammen gearbeitet haben, was die beiden aneinander denn am meisten bewundern. Sarah hat gesagt zu Julia, dass sie es total toll findet, dass sie niemals aufgibt, dass sie sehr hilfsbereit ist und ihr immer zur Seite steht. Und Julia hat über Sarah gesagt, dass sie sehr offen ist und dass sie ein großes Herz hat. Und das reicht dann auch an Komplimenten, sonst können sie nachher nicht mehr live spielen.
2: Although I want to add something,
0: because
2: I'm like so chaotic and like Sarah is really great at like organizing everything and like making sure we're on time. So that's like a big, big trait. Like without her, I couldn't like be able to do this really, because I would be all over the place.
3: Same for me. I need you as well. We both need each other. I think that's like the best
2: like
3: thing about
2: it.
3: Yeah.
0: I love your energy. Also Julia hat gerade noch gesagt, dass sie auch relativ chaotisch ist und ihre Schwester da so ein bisschen mithilft, das alles im Auge zu behalten. Das kann ich sehr gut nachfühlen. So as children, you were already working together in theater and even in film. Is that right?
3: Yes.
2: Yes. Well, actually, we were doing it separately. So we never did like a musical or like theater play together.
3: No.
2: But we started doing that like pretty young. And then after a while, we were like, oh, why did we ever perform together? So then we started like writing songs together.
0: When did that start?
2: We were always doing it, but like very like silly Dutch songs. I think 2019, where we were like, oh, let's take this a bit more seriously.
0: Also sie haben als Kinder tatsächlich schon sehr früh angefangen, beide in Musicals mitzuspielen, ganz viel Theater gespielt, aber am Anfang immer getrennt in verschiedenen Produktionen, und dann irgendwann haben sie gedacht, nee, wir müssen auch was zusammen machen, und dann haben sie ungefähr 2019 angefangen, seriöser an gemeinsamer Musik zu arbeiten. Anfangs eher so niederländische Songs, und jetzt gibt es ja ganz viele englische Songs, und das Debütalbum, das wird am 9. Oktober erscheinen. Das wird heißen The Fear That This Is Real, und ich würde sagen, wir hören uns jetzt einfach mal einen Song an, Sarah Julia mit Whatever It Takes, Break Your Heart, und danach gibt es auch noch eine Live-Session, denn sie haben ihre Gitarren mitgebracht. Und ein Berlin-Konzert gibt es auch noch. Mehr dazu gleich hier auf Flux FM.

0: Wunderschöner Song von Sarah, Julia, Whatever It Takes, Break Your Heart hier auf 100,6 Flux FM. Die beiden spielen gleich noch eine Live-Session. Es gibt auch ein Berlin-Konzert und sie haben gestern auf der Vettler Musik auf dem Rough Trade, auf der Bühne vom Rough Trade gespielt in Neukölln, was wir von Flux FM präsentiert haben. So, how do you work on songs? How does it happen? Because I mean, you're such a symbiosis.
1: Mm-hmm. Yeah, we always used to say that every song process is different, but I don't feel like that's true. I think it always kind of starts with me noodling something on the guitar.
2: Yeah.
1: And then
2: we live together. So I hear something happening. I'm like, oh, that's really good. Then I want to record. And then you're like, no, wait, it's not there yet. But I'm just like secretly recording it most of the times.
1: It's so nice to have that sort of approval where you're, when you're like, oh, this is interesting. Then I'm like, okay. This,
2: yeah.
1: Now I know I can like,
2: you have so
1: explore.
2: Many ideas. Yeah, so true. It's really, I think it's good for you to have someone who's like, yeah. Like work further on this part. This is really good. I really like this. So we start there. And then most of the times you kind of just like subconsciously just say words already. And then we kind of work from there.
1: Yeah.
2: And see where the story can go.
1: Do you feel like it's so important for me to have a subject topic or something to know where the song should go? Because otherwise I can like live in this, endless like guitar noodle and mumbling world where it's good to have someone also who's there and be like, okay, let's write about this, and like, oh, this remembers me of that situation, because we write like from our own experiences. So
0: she's untangling the chaos.
1: Yes.
2: Yeah.
0: I love the bit that you are recording her very secretly.
2: Yeah. I have to, because sometimes you'd be like, no, don't like disturb the process or anything. I'm like, okay, I'll just do it for this.
0: Also tatsächlich, wenn sie an Songs arbeiten, finde ich total interessant. Die beiden Schwestern, die wohnen auch zusammen. Und jeder Song fängt eigentlich anders an, aber es ist so, dass Julia an der Gitarre dann anfängt und sie spielt an der Gitarre und singt Sachen, die noch nicht so unbedingt Sinn ergeben, und Sarah findet das manchmal so gut, dass sie das heimlich aufnimmt und sagt, du musst da was Richtiges draus machen. Da sind halt dann einzelne Worte auch, die auch interessant klingen, und wenn dann so ein bestimmtes Thema bei Julia gerade durch den Kopf geht, dann hilft Sarah ihr, dann eine Geschichte daraus zu machen. Also die beiden, die unterstützen sich sehr, kreativ zu sein, und dass daraus dann auch ein roter Faden entsteht. So you did a TV songwriting contest, and that also helped to like bring up the career in the Netherlands.
2: Yes.
1: Yeah, we were very young though. I was like 12.
0: Oh!
1: Yes.
2: I was 15.
1: So it's been a while, but it was a start of us like performing together.
2: Yeah, but none of those songs made the record for sure.
0: Okay.
1: 10 years.
0: Also, als sie 12 und 15 Jahre alt waren, haben sie bei einer Fernseh-Songwriting-Show mitgemacht. Das ist aber schon sehr lange her. Das heißt, die Songs, die jetzt auf dem Debütalbum drauf sind, die haben es jetzt leider nicht. Das sind nicht dieselben, die da im Fernsehen gezeigt worden sind. So, if you could go back into the 70s, because I mean, your songs, I hear Fleetwood Mac and like the music of the 70s, Joni Mitchell out of the music. If you could go back into the 70s for 24 hours, what would you want to experience?
2: Wow.
1: That's such a fun question.
2: Yes.
1: I would just walk around in Laurel Canyon all

0: Where
1: yes.
0: is that?
1: That's in Los Angeles.
0: Ah, okay.
2: Yeah, that's
1: go
2: also
1: to the,
2: yeah.
1: to the shop.
2: Yeah.
1: Laurel Kenyon store.
2: Joni Mitchell lived there, the yeah. Doors, everyone was there and everyone was making music together. So I would really love to experience that, just like hang out with other musicians and just jam together. That's a dream, of course. Yeah.
0: Also ich habe Sie gerade gefragt, wenn Sie in die 70er zurückreisen könnten, weil das ja so die Musikrichtung ist, weil Sie sehr von Joni Mitchell oder auch Fleetwood Mac beeinflusst sind. Wenn Sie nur 24 Stunden zurückgehen könnten in die 70er, was würden Sie machen? Und dann haben Sie gesagt, Sie würden alle gerne in Los Angeles abhängen, da an dem Ort, wo alle dann immer einkaufen gegangen sind, ihre Klamotten hergenommen haben, wo Joni Mitchell und The Doors gelebt haben und dann auch zusammen ja kreativ geworden sind. Einfach mit denen abhängen, das wäre ein absoluter Traum. So your debut album, the name is The Fear That Is Real, is going to come out on the 9th of October. Mm. Like The Fear Is Real. I think I know what you are talking about, but maybe it's better that you explain it.
2: All the songs live in this space where you're really afraid of just doing things, just really going for the things that you are experiencing and not being afraid of emotions or feelings.
1: Yeah, it's in this space just before change where you're like, I know it's needed, like I need this has to change, but you're too afraid to actually commit to it and go for certain things, whether it's in love or on other subject matters. It's been a whole process.
0: Some politicians should listen to your album, I guess. Also, die Debütplatte, die lange erwartet ist, wird heißen The Fear That This Is Real, wird am 9. Oktober erscheinen und heißt ja übersetzt die Angst, dass das real ist. Das kommt daher, dass es ihnen wichtig war, Songs darüber zu schreiben. Also ich meine, viele von uns, die leiden ja unter Angst und kommen dann nicht ins Machen. Und es geht einfach darum, dass Veränderung auch wichtig ist und dass man diese Angst dann auch einfach mal überwinden muss. Und was auch interessant ist, sie haben mit Phil Weinrope zusammengearbeitet, der Produzent, der auch mit Big Thief zusammengearbeitet hat. Das Berlin-Konzert von Sarah Julia wird am 25. November im Mikropol stattfinden und ich freue mich sehr, dass es jetzt eine Live-Session gibt. Ich durfte vorhin schon reinhören, wundervolle Live-Band, also nicht verpassen. 25. November im Mikropol, jetzt live bei uns hier auf Flux FM, Sarah Julia und das mit Bigger Picture.

0: Thank you so much. So cool. Eine Live-Session hier gerade gehört von Sarah Julia, dem Geschwisterduo aus Amsterdam. Wie gesagt, das Debütalbum kommt am 9. Oktober und das nächste Berlin-Konzert wird im Mikropol am 25. November stattfinden.
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0: Cooler Song von Kota the Friend, Barcelona, hier auf 100,6 Flux FM. Hier bei uns laufen schon so ein paar Vorbereitungen für morgen. Wir sind ein bisschen aufgeregt, aber auf die gute Art.
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0: Morgen ist es soweit. Sie hat letztes Jahr schon bei uns im Fluxbau gespielt und jetzt freuen wir uns sehr, dass sie morgen um 17 Uhr bei uns auf der FluxFM Dachterrasse spielen wird. Das Wetter macht mit und ihr könnt Gästelistenplätze gewinnen. Also online auf fluxfm.de bzw. über die gratis Flux Music App gibt es leider keine Tickets mehr. Aber wenn ihr jetzt morgen spontan dabei sein möchtet, wir haben natürlich auch kühles Bierchen von der Berliner Bergbrauerei. Wir haben auch diverse Limonaden und Wässerchen. Also ihr werdet auf jeden Fall nicht ohne Getränk beim Konzert da stehen. Das Ganze wird auch im Radio live übertragen ab 17 Uhr. Und Jacotin sagt selber, eins ihrer größten Idole ist Amy Winehouse. Das hört man aus ihrer Musik dann auch raus. Und wenn ihr Bock habt, jetzt spontan noch mit dabei zu sein, ihr plus eine Person, die ihr mögt, dann ruft jetzt an, die 030 2000 9000. Ich wiederhole, die 030 2000 9000. Mit ein bisschen Glück seid ihr dann noch morgen mit dabei bei Flux on Top mit Jacotin. Und die hören wir uns jetzt an mit Tell Me I Heard It From My Father.

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1: 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Mit Elke Martens. Der britische Premierminister Keir Starmer tritt zurück. Er kündigte vor seinem Londoner Amtssitz an. Er trete bei der Neuwahl als Chef der Labour-Partei im Sommer nicht wieder an. Im September will er dann die Amtsgeschäfte in der Downing Street geordnet an seinen Nachfolger übergeben.
2: Jede Entscheidung, die ich getroffen habe, diente allein dem Ziel, das Land, das ich liebe, an erste Stelle zu setzen. Deshalb werde ich als Vorsitzender der Labour-Partei zurücktreten.
1: Starmer war wegen Affären und Wahlschlappen unter Druck geraten. Es wird erwartet, dass der frühere Bürgermeister von Manchester, Andy Burnham, sein Nachfolger wird. Viele Kommunen in Deutschland warnen vor dem Finanzkollaps. Auslöser sind immer neue Rekorddefizite. Die Rücklagen vieler Kommunen seien vollständig aufgebraucht. Die Zinsausgaben gingen steil nach oben, sagte der Präsident des Deutschen Landkreistages Achim Brödel.
3: Niemand kann mehr verteilen, als er hat. Aber wir müssen uns wirklich gemeinsam auf den Weg machen, den Sozialstaat so weiterzuentwickeln, dass er demografiefest und zukunftssicher wird. Das wird nicht ohne Schmerzen gehen. Dafür braucht man gemeinsam den Mut zur Zumutung. Wenn wir den nicht haben, laufen wir am Ende Gefahr, dass wir alles verlieren.
1: Die Bundesregierung will ihre Sozialstaatsreformen noch vor der politischen Sommerpause auf den Weg bringen. Kindesmissbrauch wird künftig schärfer bestraft in der EU. Darauf haben sich Vertreter des EU-Parlaments und der EU-Mitgliedstaaten geeinigt. In den überarbeiteten Regeln werden unter anderem mehr Straftatbestände erfasst, erklärte der Rat der EU-Länder. Neu dazu kommt etwa das Grooming, also Anbahnen von Übergriffen über Online-Dienste. Auch die Verjährungsfrist nach einem sexuellen Missbrauch von Kindern soll angehoben werden. Zudem sollen Opfer von Kindesmissbrauch stärker und besser unterstützt werden. Die Einigung muss noch formell vom EU-Parlament und den EU-Ländern bestätigt werden. Zum Fußball. Für Nico Schlotterbeck ist die WM vorbei. Der Verteidiger erlitt beim Sieg gegen die Elfenbeinküste eine schwere Sprunggelenksverletzung. Damit wird er auch Borussia Dortmund monatelang fehlen, teilten der DFB und der Verein mit. Soweit das Neueste aus der Flux FM Nachrichtenredaktion. Das Wetter, heute ein freundlicher Sonne-Wolken-Mix, weitgehend trocken bei maximal 28 Grad, morgen dann wenig Änderung.
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5: Ein Stündchen sind wir noch zusammen. Euch einen sonnigen, heißen Montag. Mein Name ist Wenke Fiedler.

0: Eine coole amerikanische R&B Supergroup, Lucy Pearl, gerade gehört. Don't mess with my man, hier auf Flux FM. Und wenn ich schon an Lucy Pearl denke, dann denke ich auch an En Vogue. Ich weiß nicht, aber hier auf dem Weg zur Arbeit laufe ich manchmal über die Oberbaumbrücke und habe gesehen, dass En Vogue bald wieder hier spielen. In Berlin, völlig abgefahren. En Vogue werden nächsten Monat am 12. Juli tatsächlich in der Ober-Eats Music Hall spielen.
1: Also richtig geil, 90er, aber auf die gute Art, meine lieben Freunde. Wir hören uns jetzt eine Band an, die jetzt auch bald ein neues Album rausbringen wird. Und zwar am 4. September, Apply Autonomy. Und so heißt das die Band My Ugly Clementine. Hier ist Confidence.

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0: Das Paradies und das mit goldener Zukunft hier auf Flux FM.
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0: Und dieses Feature hat es in sich. Da haben auf der einen Seite Planning to Rock, non-binäre TransmusikerIn, ProduzentIn und VideodirektorIn. Hat auch schon in Berlin gelebt, lebt aber jetzt in Estland. Ist tatsächlich mit Romy, einem großen Teil von The XX, mittlerweile auch als Solokünstlerin aktiv und erfolgreich ins Studio gegangen. Und die gemeinsame Single, die heißt The One.

toller neuer Song von Planning to Rock, zusammen mit Romy the One, ganz neu hier bei uns auf Flux FM. Jetzt gleich gibt es noch einmal so ein bisschen Themen, die normalerweise nur unter der Bettdecke besprochen werden. Und vielleicht könnt ihr den einen oder anderen Womanizer gewinnen. Also ja, das Sextoy. Einfach eingeschaltet bleiben hier auf Flux FM. 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

0: Geiler Bass in dem Song. Muse mit Panic Station.
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0: Wir sind in den Love Louder Weeks hier auf Flux FM. Wir berichten über den Pride Month und reden über Themen, die eher unter der Bettdecke besprochen werden. Heute wagen wir uns in die wundersame Welt der Sextoys. Da gibt es mittlerweile so viel auf dem Markt, dass ein Überblick schwierig ist. Aber Nele Marie Dietz aus der Flux FM Redaktion hat so ein bisschen Orientierung für uns.
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2: Sie sind bunt, vibrieren und sind auf Knopfdruck bereit zum Einsatz. Was vor einigen Jahrzehnten noch ein Tabuthema war, hat mittlerweile Trendpotenzial. Sextoys. Die gibt es in jeder möglichen Ausführung. Ein echter Sextoy-Dschungel. Sexpertin Elisabeth Neumann weiß, woher der Boom im Schlafzimmer kommt und wieso wir heute vor der Qual der Wahl stehen.
3: Auf der einen Seite haben wir eine gesellschaftliche Liberalisierung in Bezug auf Sexualität, die vor allen Dingen auch von vielen feministischen Akteurinnen vorangetrieben wurde. Es ist viel normaler geworden, Sextoys auszuprobieren, zu benutzen und entsprechend ist auch das Angebot größer geworden.
2: Eine neue Normalität, die den Markt revolutioniert hat. Weg vom Einheitsbrei hin zu individuellen Funktionsweisen. Bei dieser riesigen Auswahl verlieren wir schnell den Überblick. Wer im Toy-Dschungel nach dem passenden Match sucht, sich aber erstmal rantasten muss, fängt am besten bei den Basics an.
3: Ganz grob kann man die Sextoys erstmal nach zwei Dimensionen unterscheiden. Und zwar, welcher Teil der Anatomie wird eigentlich stimuliert und mit welcher Technologie.
2: Da teilt sich das Angebot in zwei Welten auf. Auf der einen Seite die klassische Vibration, die klitoral wirkt.
3: Eine zweite, sehr wichtige Technologie ist die Stimulation mit Druckwellen. Bekannt vom Womanizer, der vor über 10 Jahren auf den Markt kam und den Sextoy-Markt ganz schön aufgewirbelt hat.
2: Auf der anderen Seite steht die vaginale Stimulation. Also alles, was eingeführt wird. All das funktioniert aber längst nicht mehr nur solo. Neben der breiten Vielfalt auf dem Toymarkt hat sich auch die Benutzung verändert. Werfen wir doch mal einen Blick in Richtung Partnerschaft.
3: Toys für Paare sind eine große und wichtige Kategorie. Es gibt zum Beispiel den V-Vibe Chorus Pro. Ein Produkt, das während der Penetration beim Geschlechtsverkehr getragen werden kann und so Stimulation an der Klitoris während der Penetration bietet, was besonders wichtig ist, um beim Geschlechtsverkehr zum Orgasmus zu kommen.
2: Wer sich im Toy-Dschungel also erstmal zurechtfinden muss, hat genügend Möglichkeiten, zwischen einfachen Produkten ohne Schnickschnack und verspielten Designs fündig zu werden. Am Ende gilt also, herausfinden, was individuell passt, ohne starre Regeln und Trends.
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Samia und das mit Big Wheel hier auf 100,6 Flux FM. Ich dachte früher immer, Nick Cave wäre ein Vampir und dann habe ich tatsächlich jetzt, wie viele andere, auch die Kylie Minogue-Doku bei Netflix gesehen und er hat so viel gelacht in der ganzen Doku. Also ein Großteil, man könnte eigentlich die ganze Kylie Minogue-Doku auch Kylie Minogue und Nick Cave nennen, weil der so oft davor kommt und immer, wenn der neben Kylie Minogue steht, dann lacht der die ganze Zeit, da geht die Sonne auf. Nick Cave ist aber auch sehr bekannt für sehr schöne melancholische Musik, sehr tiefgründige Texte und weil ich jetzt genug von Nick Cave geschwärmt habe, fragte ich euch vielleicht, warum? Ganz einfach, der spielt bald in Berlin und zwar am 30. Juni auf der Waldbühne und wir verlosen Gästelistenplätze. Wenn ihr Bock habt, surft vorbei auf fluxfm.de/win. Einfach in den Betreff Nick Cave eingeben und dann seid ihr mit ein bisschen Glück dabei. Mit Begleitung natürlich bei Nick Cave and the Bad Seeds. Den hören wir uns jetzt an und das mit Nature Boy.

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0: Die Leute und ich und das von Better Off hier auf 100,6 Flux FM. Gleich wird's wieder elektronisch mit meinem lieben Kollegen Matti Weck. Den habe ich mir gerade geschnappt. Schönen guten Tag.
1: Warum? Man kann auch mit Holzblasinstrumenten Tanzmusik machen.
0: Ich habe gestern Tuba auf der Veedler Musik, also so eine ganz geile Mische gehört. Warst du auch auf der Veedler Musik?
1: Ja, ich war auch auf der Veedler Musik.
0: Wo warst du?
1: Da, wo es elektronische Musik gibt, ja, natürlich. Im Kater.
0: Im Kater? Ja. Ja, schön.
1: Das war schön.
0: Was hast denn jetzt diese Woche dabei? Die ist ja richtig gefüllt, ne?
1: Puh, ja, man merkt so ein bisschen, ne? Festival-Season. Und eines meiner Lieblingsfestivals bekomme ich in dieser Woche besuchen, die Nation of Gondwana. Denn wir haben einiges zu erzählen. Es ist nämlich ja so, dass meistens wird ja irgendwo was gekürzt, was weggenommen, rationalisiert. Die Nation gibt's einen Tag länger. Ha, die fängt nämlich früher an, am Donnerstag. Was alles sonst noch passiert und wie man vielleicht an ein Ticket kommt, ohne was zu bezahlen, nämlich Gästelistenplätze gewinnt, das könnt ihr hier erfahren in den nächsten Tagen, denn Anne und Suse kommen ganze Woche vorbei und wir werden immer wieder verschiedenste Facetten von der Nation of Gondwana beleuchten und dann hören wir auch noch ins neue Album von Bauer rein. Bauer ist ein New Yorker, hat aber auch deutsche Wurzeln und der macht einfach Partymucke, da ist jetzt nichts mit Tiefgang, aber hey, es ist heiß, der braucht da schon was Intellektuelles. Auf jeden Fall, mit ihm gibt es gleich noch richtig viel Abfahrt und ein sehr, sehr gutes Gespräch.
0: Sehr gut, also eingeschaltet bleiben einfach auf Flux FM und meinen Kollegen Matti hören ab 18 Uhr. Ich mache mich jetzt aus dem Staub, wünsche euch ganz, ganz viel Spaß jetzt mit Matti und wir hören dann morgen Jack O'Teen bei uns live ab 17 Uhr im Radio. Da freue ich mich sehr drauf. Ich bin morgen ab 14 Uhr wieder am Start. Tschüss, mein Name ist Wenke Fiedler.

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1: Um 6. Mit Elke Martens. Der Druck aus der eigenen Labour-Partei wurde, wie es aussieht, zu groß. Der britische Premierminister Keir Starmer hat am Vormittag in London angekündigt, er werde als Vorsitzender der Labour-Partei und damit später auch als Regierungschef zurücktreten.
2: I have spoken to His Majesty the King this morning to inform him of my decision.
3: Ich habe heute den König über meine Entscheidung informiert. Ich bitte die Regierungskommission, einen Zeitplan für die Nominierungen möglicher Nachfolger festzulegen. Damit ist sichergestellt, dass ein neuer Leiter im Amt ist, bevor die Regierung im September ihre Arbeit wieder aufnimmt. Ich werde bis dahin weiter im Amt des Premierministers bleiben.
2: I will remain in post as Prime Minister until the contest is complete.
1: Am Freitag hatte sein parteiinterner Rivale Andy Burnham einen Sitz im Parlament gewonnen. Es wird erwartet, dass er den Labour-Parteivorsitz übernimmt und neuer Premierminister wird. Berlin hat als erstes Bundesland eine umfassende wissenschaftliche Untersuchung zu Konflikten, Gewalt und Diskriminierung an Schulen vorgelegt. Mehr als 14.000 Schüler wurden befragt, sowie 2.500 Lehrkräfte und pädagogische Mitarbeiter. Die Ergebnisse zeigen deutliche Herausforderungen. Mehr als die Hälfte der Lehrkräfte bewertet Gewalt und Konflikte an der eigenen Schule als großes oder sehr großes Problem. Fast zwei Drittel berichten von einer Zunahme der Gewalt seit der Corona-Pandemie. Besonders auffällig sind die Entwicklungen an Grundschulen. Außerdem die zunehmende Bedeutung digitaler Konflikte sowie religiöser und sozialer Konformitätsdruck. Bildungsministerin Günther Wünsch sagte, Ziel sei, auf Grundlage der Ergebnisse konkrete Maßnahmen für mehr Sicherheit, Respekt und Zusammenarbeit an Berliner Schulen zu entwickeln. Einsamkeit ist für viele junge Erwachsene in Deutschland auch nach der Corona-Pandemie noch ein großes Problem. Das geht aus einer Studie des Bundesinstituts für Bevölkerungsforschung hervor. Demnach fühlen sich 42% der 21- bis 30-Jährigen einsam. Im Jahr 2022 waren es 45%. Die Studienautoren erklärten, damit bestätige sich, dass Einsamkeit für die Generation Z keine kurzfristige Folge der Pandemie sei, sondern zu einer dauerhaften psychosozialen Belastung werden könne. Zum Fußball. Für Nico Schlotterbeck ist die WM vorbei. Der Verteidiger erlitt beim Sieg gegen die Elfenbeinküste eine schwere Sprunggelenksverletzung. Damit wird er auch Borussia Dortmund monatelang fehlen, teilten der DFB und der Verein mit. Soweit das Neueste aus der Flux FM Nachrichtenredaktion. Das Wetter heute ein freundlicher Sonne-Wolken-Mix, weitgehend trocken bei maximal 28 Grad, morgen dann wenig Änderung.
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5: enough? Was für ein kühler, erfrischender Tag bei 28 Grad, Mensch, das ist ja fast schon ein bisschen verrückt, ne, dass man sich darüber freut. Euch auf jeden Fall einen gechillten, fröhlichen und einen kühlen Abend. Ich bin Matthias Weck und leite durch diesen Abend den elektronischen Abend auf Flux FM.

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Aber bitte Eincreme nicht vergessen und die Sonnenbrille, ne? Und zwischendurch viel trinken. Camel Fat mit Sunshine. Ja, einer, der muss eine Pause einlegen. Er hat geschrieben, es sieht so aus, als wäre ich doch keine Maschine. Das geht um Purple Disco Machine. Der muss nämlich eine Pause einlegen. Der deutsche DJ und Produzent hat alle seine Auftritte bis Mitte Juli abgesagt. Grund sind gesundheitliche Probleme mit seinem Gehör. Und in einem Statement hat er auch berichtet von einem Tinnitus und einem plötzlichen Hörverlust. Also auf ärztlichen Rat hat er jetzt konsequent Ruhe sich selbst verordnet und erholt sich. Und der nächste Gig, seine Rückkehr, die ist für den 16. Juli geplant. Da wird er dann auf Ibiza spielen. Ja, hier haben wir ihn. Ne? Bitte nicht so laut aufdrehen. Schön moderat fürs Gehör, das Ganze konsumieren. Hier ist Purple Disco Machine mit seinem neuesten Track.

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Ganz platonisch unterwegs, Honey Dijon mit Just Friends, ja, not lovers. Wir werden uns aber gleich mit einem schönen Festival beschäftigen, das genau in einem Monat ja fast schon wieder vorbei ist, nämlich die Nation of Gondwana. Gleich kommt Besuch von der Nation, die werden uns ein bisschen erzählen, was in diesem Jahr alles neu und anders ist.

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Neue Musik, klar, die gibt es natürlich jede Woche hier bei Flux FM. Und wir haben uns entschieden für einen neuen Track von Blondish. Mal als Duo gestartet, mittlerweile solo unterwegs. Und sie hat mit Curtis Wells zusammengearbeitet. Das ist ein Mann, der Trinidad und Tobago geboren wurde, mittlerweile in Berlin wohnt und auch schon mit Diplo und Skrillex zusammengearbeitet hat. Rausgekommen ist bei den beiden Lovers on the Dance Floor. Ja, genau. Also dann schauen wir doch mal. Besser als Murder on the Dance Floor, oder?

0: Nur noch ein paar Mal schlafen, dann ist wieder unser Lieblingsfestival am Start, nämlich die Nation of Gondwana vom 16. bis 19.07. in Grünfeld. Alle wollen wir hin und das Schöne ist, wir werden jetzt schon mal so ein bisschen mental eingestimmt, nämlich von Suse und Anna, die sind nämlich beide da und präsentieren hier sozusagen die Nation. Schön, dass ihr da seid, hallo.
1: Hallo, wir freuen uns.
0: Im Vorfeld haben wir ja schon ganz viel gesprochen, was man alles erzählen kann über die Nation. Wir können eigentlich so eine Art Nation-Märchenabend machen.
1: Stimmt.
0: Und wir haben uns natürlich jetzt auch gemeinsam schon mal ein bisschen geordnet, was wir so sagen wollen. Und also ich habe gehört, man kann mit dem Busliner hin und her fahren, relativ easy. Und vor Ort gibt es auch noch einige Möglichkeiten für Leute, die vorher noch nicht so viel geplant haben.
2: Ja, wenn man wenn man spontan entscheiden sollte zu kommen oder aber auch langfristiger, gäbe es zum Beispiel die Möglichkeit, dass man sich ein Zelt ausleihen kann, was man sich dann direkt auf dem Acker abholen kann und aufbauen lassen kann oder selbst aufbaut und wieder abbauen lassen kann. Das kann man sehr individuell machen, aber zumindest muss man nicht ganz so viel schleppen. Ich glaube, das ist nämlich im Hochsommer, glaube ich, immer das, was die Leute so am meisten stresst. Dann noch die Sektflasche, das Zelt, den Rucksack und das geht alles einfacher.
0: Und da es ja relativ nah bei Berlin ist, kann man, wenn man jetzt ein Heimscheißer ist, auch mal kurz nach Hause fahren.
2: Ja, unfassbar gut. Also keine Ahnung, wenn ich Samstag aus der Pause rauskomme oder in die Pause reingehe und noch schnell nach Hause gehen möchte, um mich schnell zu duschen, dann gäbe es die Möglichkeit, mit dem Busliner auch von dem Acker wieder direkt zum Ausbahnhof zurückzufahren. 2 Stunden nach Hause, schnell geduscht und dann wieder zurück zu uns zu kommen, bis die Musik wieder bei uns angeht.
0: Und in diesem Jahr auf jeden Fall einen Tag länger, nämlich ihr fangt schon am Donnerstagabend an.
2: Ja.
0: Eieiei. Wer kam denn auf die Idee?
2: Tja, ich glaube, das war eine logische Konsequenz, oder?
1: Ja, ich glaube, das haben wir ehrlich gesagt mehr oder weniger relativ spontan während des Aufbaus letztes Jahr zusammen beschlossen. Da waren wir nämlich quasi gezwungen, ganz schnell das Datum für nächstes Jahr schon mal festzulegen. Und dann saßen wir so zusammen in kleiner Runde und waren so, Moment mal, 3. Juli-Wochenende, wie wäre es denn, wenn wir den Donnerstag noch mit dazu nehmen? Weil die Nachfrage auch so groß ist. Immer mehr Leute, verstehe ich auch, wollen für ihr Geld natürlich das längste maximale Erlebnis bekommen. Und weil wir in unserer Infrastruktur auch in den letzten Jahren schon Donnerstagabend fertig waren mit der Baustelle, damit halt alle auch nochmal schlafen können, bevor es Freitag dann damals losging, haben wir jetzt ein bisschen für ihr Geld natürlich das längste maximale Erlebnis bekommen. Und weil wir in unserer Infrastruktur auch in den letzten Jahren schon Donnerstagabend fertig waren mit der Baustelle, damit halt alle auch nochmal schlafen können, bevor es Freitag dann damals losging,

0: nach Grünefeld auf den Platz. Und dann ab 20 Uhr geht die Musik los bei uns auf der Seestage und in der Spelunke. Und auf dem See ist auf jeden Fall ein hausiger Abriss zu erwarten. Wir haben da auch einen tollen Live-Act, ein super cooles B2B, bunter Mix aus Berlin und international. Friends und neue Friends werden auflegen und in der Spelunke werden wir mit Downtempo und so ein bisschen aktivierendem Einstieg Performance-Programm starten. Und jetzt auch neu dabei ist noch der kleine Merch-Floor. Das ist so ein bisschen unsere Family and Friends-Station. Da werden wir einen kleinen Takeover von dem super coolen Ich mach Welle-Team haben. Das ist ein Projekt, was mit Menschen mit Behinderung zusammenarbeitet, die auflegen. Und danach gibt es noch ein anderes cooles Berliner Team, was ich jetzt noch nicht ganz verraten darf. Die werden den Abend dann da zum Abschluss bringen. Also es wird eine bunte Mischung in Nation of Gondwana-Manier werden.
1: Auf die ihr euch natürlich freuen könnt und euch jetzt natürlich schon Tickets sichern können. Auf pion.de gibt's die schon. Und ach komm, einen dürfen wir doch verraten, wer am Donnerstagabend schon mal auflegt. Eine Künstlerin.
0: Ja, okay. Machen wir's? Ja, klar. Okay. Der Live-Act, das wird sehr spannend. Das wird Okta Okta werden. Die hat ein neues Live-Set vorbereitet und wir sind jetzt einer der ersten auf jeden Fall, wo es stattfinden wird. Also das wird am Donnerstag schon, glaube ich, ein Highlight.
1: Okay, also ich weiß schon, wer Donnerstagmittag in der Bahn sitzt. Dankeschön, dass ihr da gewesen seid. Nation 2026 kann also losgehen. Danke, Anne und Suse.
0: Danke.
2: Danke.
1: Und ich habe mich jetzt für einen der großen Hits der Nation of Gondwana entschieden, nämlich den Abschlusstrack von Sven Doses Track. Immer am Sonntagabend, 21 Uhr, wird ja eine Bühne geschlossen, die Hauptbühne. Und dieser Track läuft als letzter. Goldene Kugel von Sirius Mo. Euch alle ein schönes Nation-Feeling. Hier schon mal beim elektronischen Abend auf Flux FM.

Zum Start des Fusion Festivals am nächsten Wochenende in Lerz, da bereitet sich Polizei, Bundespolizei und Zoll nicht auf einen Groß-Rave, sondern auf einen Groß-Einsatz vor. Erwartet werden ja mehr als 70.000 BesucherInnen und besonders im Fokus steht ja der Bahnhof Neustrelitz, wo während der Hauptanreise verstärkt Kontrollen stattfinden. Auch auf den Straßen rund ums Festivalgelände rechnen die Behörden ab Dienstag mit deutlich mehr Verkehr und möglichen Staus. Zusätzliche Sonderzüge, die werden in dieses Jahr nicht eingesetzt. Die Anreise per Bahn, die erfolgt ausschließlich über den regulären Fahrplan. Das wird ja sehr kuschelig werden. Ach, was man nicht alles für Strapazen auf sich nimmt, um auf die Fusion zu kommen. Oder? Naja. Ich wünsche euch einen schönen Abend. Ihr seid genau richtig bei Flux FM mit mir, Matti Beck. Und schöne Musik gibt's jetzt von BC, Seal the Deal. Alle Tracks, die hier laufen, findet ihr nochmal online in unserer Playlist auf fluxfm.de.

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1: Um 7. Im Studio Immekasten. Schönen guten Abend. Auch in den kommenden Tagen bleibt es in weiten Teilen Deutschlands heiß. Im Westen und Süden kratzen wir sogar an der 40-Grad-Marke. Für viele kann die Hitze richtig gefährlich werden. Hanna Messerschmidt.
2: Besonders gefährdet sind neben Herzpatienten auch Menschen mit Nieren- oder Lungenkrankheiten. Ältere Leute trinken oftmals zu wenig, merken nicht, wenn sie dehydrieren. Auch für Schwangere und Kinder ist die Hitze eine enorme Belastung. Allein im vergangenen Jahr, so schätzt das RKI, sind 2500 Menschen hitzebedingt gestorben. Auch wenn es nicht gleich um Leben und Tod geht, bei der Hitze können wir uns schlechter konzentrieren, schlafen schlechter oder werden reizbarer oder sogar aggressiv.
1: Deutschlands Kommunen sind am Limit. Darauf weist der Städte- und Gemeindebund heute mit einem Aktionstag hin. Laut Bertelsmann Stiftung fehlen fast 32 Milliarden Euro. Wenn Bund und Länder nicht gegensteuern, drohen bei Freibädern, Jugend- und Nahverkehrsangeboten Kürzungen. Die Fortschritte bei den Friedensgesprächen zwischen den USA und dem Iran machen sich positiv bei uns an den Tankstellen bemerkbar. Diesel hat laut ADAC am Wochenende erstmals wieder weniger gekostet als vor dem Iran-Krieg. Im Schnitt 1,73 Euro. Allerdings in anderthalb Wochen läuft der Tankrabatt wieder aus. Trotz seines verletzungsbedingten WM-Aus bleibt Nico Schlotterbeck noch bei der Mannschaft in den USA. Für Trainer Nagelsmann ein schönes Zeichen. Schlotterbeck hatte sich beim Spiel gegen die Elfenbeinküste einen Bänderriss im Sprunggelenk zugezogen und fällt mehrere Monate aus. Nachnominiert werden darf aber niemand mehr. Für die Mannschaft war das WM-Aus von Schlotterbeck ein Schock, sagt Teamkollege Nadim Amiri.
3: Ganz schwieriger Moment. Du weißt eigentlich nicht, was du jetzt ihm sagen sollst, weil du siehst, der ist einfach leer. Und wir müssen einfach für ihn da sein. Ich glaube, Ruhe tut ihm aber auch gut.
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5: Ja, Musik, ne, kann uns beeinflussen, aber auch die Atmung, ne, nicht vergessen. Und deshalb heißt auch unser erster Track Breathe In, also einatmen. Und dann einfach mal sich fallen lassen. Let go. Mal gucken, ob es klappt. Kirik und The Arca haben sich gedacht, dass das funktioniert. Und wir schauen jetzt mal, ob es wirklich klappt. Breathe in, let go. Hier bei Flux FM am elektronischen Abend. In der nächsten Stunde gibt es noch Drum and Bass aus Großbritannien. Es wird noch ein Interview mit Bauer geben, dem New Yorker Produzenten. Und noch einiges mehr.

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Italiener mit dem schicken Vornamen Franz. So heißt er natürlich nicht im echten Leben, aber Franz Scala. Unter diesem Namen macht er schon sehr viel Musik, legt an jedem Wochenende mindestens 4 bis 5 Mal auf und bringt eben diese wunderbaren, zeitlosen Italo-Sounds unters tanzende Volk. Gestern war die Welt zu Gast bei Flux FM, aber gestern war ja auch Fête de la Musique. Da macht das total Sinn, dass wir unser Around the World Special wieder mal rausgeholt haben. Und diesmal war der Grund das Jägermeister Music Camp. Das war zu Gast hier bei Flux FM. 2 Stunden lang gab es KünstlerInnen und Szenen zu beschnuppern aus Ländern wie Armenien, Kenia, Türkei, Georgien, Kolumbien. Und 2 Stunden lang haben wir da auf jeden Fall internationale Musik gespielt und Kultur und Nachtleben erfahren. Von über House bis Techno, über Afro House, da gab es viele verschiedene Stile. Und wenn ihr diese Sendung nochmal nachhören wollt, und die ist wirklich sehr, sehr hörenswert, geht gerne auf fluxfm.de, da haben wir direkt auf die Startseite fluxfm Around the World zum Nachhören hingepostet. Und da könnt ihr euch nochmal inspirieren lassen. Eine Künstlerin, die ist mir total aufgefallen, aus Großbritannien, aus London kommt sie, Molly Collins, die hier mit The Boy Is Mine, einem Klassiker von Brandy and Monica, nochmal sehr überzeugen konnte und daraus eine Drum-and-Bass-Version gestrickt hat. Gefällt mir richtig gut und alle anderen KünstlerInnen könnt ihr, wie gesagt, gerne nachchecken auf fluxfm.de mit unserem Flux FM Around the World Special zum Nachhören.

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Der WDR, also der öffentlich-rechtliche Rundfunk in Nordrhein-Westfalen, hat eine Meldung rausgehauen, die ja erstmal interessant ist auf jeden Fall. Köln und Düsseldorf wollen nämlich neue Wege im Umgang mit schwer drogenabhängigen Menschen gehen. Die Städte, die schlagen vor, den Austausch kleinster Mengen harter Drogen in betreuten Drogenhilfezentren zu ermöglichen. Vorbild ist so das Modell aus Zürich, das ja so eine offene Drogenszene und Beschaffungskriminalität reduzieren soll. Dafür wären jetzt allerdings Änderungen im Bundesrecht nötig. Kritiker zu Recht befürchten hingegen, dass sich die Probleme lediglich in andere Stadtteile verlagern können. Mehr dazu auf wdr.de oder eben auch auf FaceMag, der Seite, wo ich auch immer gerne mal schaue, das Magazin für elektronische Lebensaspekte, facemag.de.

Ihr macht eine Party, ihr macht selber Musik oder ihr macht Sets, die wir alle mal hören sollten oder hingehen, dann schreibt uns gerne an derabend@fluxfm.de. Und wir sagen es hier gerne durch, Jula Jordans oder ich, Matti Weck, je nachdem, wer da gerade so rummoderiert hier bei Flux FM. Hier gibt's das Mauerblümchen, Wallflower mit Manifest. Alle Tracks, die hier laufen, klar, findet ihr auf fluxfm.de.

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Ich möchte euch auf eine Party schicken, die am kommenden Wochenende stattfindet. Sie heißt Pump. Ja, und wer macht wohl eine Pump-Party schon seit vielen, vielen Jahren? Genau, Anja Schneider. Normalerweise im Ohm zu Hause wird sie jetzt am Sonntag, den 28. ihre Party in die Else bringen. Ab 14 Uhr am Sonntagmittag geht's los bis Montagmorgen, denke ich mal. Mit dabei sind Hillet Collett, Icykov, Radioslave, Tal Fussmann und William Kiss. Auch Künstler, die auch schon bei Anja Schneider auf der Pump-Party aufgelegt haben. Wie gesagt, am Sonntag geht's da dann richtig zur Sache. Natürlich auch mit Anja Schneider herself. Hier gibt's auch ein neues Stück, was ich gefunden habe. Artbroken heißt es. Und wer hin möchte, kann mir gerne schreiben an derabend@fluxfm.de, betreff Anja Schneider. Denn ich darf hier Gästeliste verlosen. Das ist doch nice, oder? Einen schönen Abend wünsche ich. Ich bin Flux. Ich bin Flux FM und das hier ist Matti Weg. Nee, Moment mal. Ich glaube, ich brauche was zu trinken. Einen schönen Abend wünsche ich.

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2: Ihr könnt euch entspannt zurücklegen, aber hier gibt es trotzdem noch intellektuell hochtrabendes Programm, denn wir werden gleich noch Tickets verlosen fürs Watergate Open Air, das diesmal nicht im Sage Beach stattfindet, sondern woanders und mit coolen Acts wie DJ Heartstring daherkommt. Dann würde ich euch empfehlen, nochmal ein bisschen lauschen zu lassen, wie denn der neue Remix klingt, den Nina Simone bekommen hat von High. Und dann geht's noch um Ellen Alien, die er in dieser Woche im Hamburger Bahnhof spielt.

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einer meiner Lieblings-DJs, Aris Drew. Im letzten Jahr hat sie eine DJ-Kicks veröffentlicht und das war ihr Beitrag, ein Stück beizusteuern, das vorher nicht veröffentlicht war. Am Wochenende, da lädt das Watergate zum großen Open Air, aber diesmal nicht auf den Sage Beach, sondern in die Malzfabrik in Berlin-Tempelhof. 16 Stunden gibt's da elektronische Musik auf zwei Floors. Ja klar, so Berlin ist ja Berliner Four to the Floor Energy, aber auch ein bisschen UK Garage gibt's. Gespielt wird drin und draußen, hochwertiger Sound, großer Gartenbereich, richtige Festival-Atmosphäre. Klar gibt's auch Streetfood, verschiedene Bars, jede Menge Raum zum Entdecken. Ja, und die Malzfabrik, die ist ja bequem zu erreichen über den Bahnhof Südkreuz. Wer ist alles mit dabei? Zum Beispiel ist am Start Interplanetary Criminal dabei, DJ Avisa, DJ Spit, Peraim Nuda und auch DJ Heartstring. Die beiden haben wir hier auch schon mal mit Don't Stop. Und wer dabei sein möchte, der kann mir gerne eine Mail schreiben an derabend@fluxfm.de betreff Watergate

Die gebürtige Schwedin Julia Sandstorm, ja, die wohnt nicht mehr in Schweden, sondern in L.A., hat aber viel zu tun, ist mal auf Ibiza unterwegs oder eben auch bei einer tollen Sause, denn Mira wird am 3. Juli ihre riesen Samstags-Open-Air uns kredenzen. Zero heißt das. Und Mira, klar, die hält das Ganze natürlich im Kater ab am 3. Juli. Mit dabei zum Beispiel Britta Arnold, klar, Mimi Love, Back-to-Back mit Mira wird es geben, Robert Wrume, aber eben auch Julia Sandstorm, die wir hier schon mal haben mit Baby, It's Okay.

Der Lifehack aus Berlin, Geist, der hier auch schon wieder entschwunden ist mit Loving You. Nina Simone, die großartige Soul-Gospel-Jazz-Sängerin. Ja, lange war es ja schon nicht mehr unter uns, vor vielen Jahren ja verstorben. Aber jetzt dürfen sich immer mal wieder hochkarätige KünstlerInnen an ihrem Erbe redlich tun, remixen oder was auch immer. Solomon hat es schon getan bei einem Stück und jetzt dürfte die Produzentin und DJ High auch nochmal ran. Und zwar das Stück aus dem Jahre 1966. Offiziell remixen Verve Records. Das Label von Nina Simone hat den Daumen nach oben gegeben und High hat eigentlich für die Version die Instrumentierung um Simones kraftvolle Vocals so in den Mittelpunkt gestellt. Hört mal hin. Ich finde, es ist ein sehr schöner Remix. Wie gesagt, aus dem Jahre 1966. Nina Simone mit That's All I Ask im High Remix. Mix gerade neu erschienen.

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Der wunderbare Barry Can't Swim aus Edinburgh, wo er, glaube ich, gar nicht mehr so viele ist, denn er ist natürlich viel gebucht für große Festivals und da hat er demnächst auch den neuesten tollen Track am Start. Der heißt Return to Bebo und ich glaube, der geht ziemlich gut ab. Ja, ich meine, Barry Can't Swim weiß ja auch, was er tut. Übrigens auch sehr empfehlenswert, Late Night Tales, eine Compilation-Serie, die Barry Can't Swim zusammengestellt hat mit Stücken, die er gerne zu Hause hört, wenn er nicht gerade beim Raven ist.

DJ Seinfeld, der ja, Schwede mit dem amerikanischen Namen. Everything You hat ja auch gerade eine Platte veröffentlicht. Das hat auch Ellen Alien. Und wer in die Platte mit ihr gemeinsam reinhören möchte und mit meiner Kollegin Jola Jordans, das Interview mit Ellen Alien findet ihr auf luxfm.de. Aber Ellen wird auch spielen, und zwar am Donnerstag zwischen 19 und 22 Uhr im Hamburger Bahnhof. Ja, sie ist ja die Matriarchin des Berliner Techno, gründete B-Pitch Control, ihr Kult-Label, und ihr neues Album New Life ist jetzt auf jeden Fall da und ist wieder ja eine ziemliche mitreißende Klanglandschaft und ein sehr emotionaler Rave, wie ich hier gerade lese. Wie gesagt, in Alien am Donnerstag ab 19 Uhr for free im Hamburger Bahnhof. Interview könnt ihr euch auf luxfm.de anhören, und den Song Riot, den neuesten, gibt's ja auch schon mal beim elektronischen Abend.

0: Zeitlos schön. Intro von Alan Brax und Fred Falke. Und die haben sich gedacht, so nach über 20 Jahren können wir uns ja auch mal selber remixen. Und deshalb war das jetzt hier auch der Fred Falke Remix. Zum Anschluss von mir, aber natürlich vom Radio nicht. Das läuft natürlich wunderbar weiter. Bis Mitternacht gibt es wohlkuratierte elektronische Musik von unserer Musikredaktion. Und ich freue mich auf morgen ab 18 Uhr. Matti Weck ist dann auch wieder im Radio. Bis dahin eine gute Zeit gewünscht. Ciao.
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